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0: Ja, es ist Freitag, 16 Uhr und seit 16.02 Uhr sind wir drauf. Hier ist Reflex, das wöchentliche Nachrichtenmagazin bei Lübeck FM. Normalerweise haben wir ja immer eine Mischung von Themen aus dem Bereich Lübeck. Heute haben wir mehrere Studiogäste und die ersten beiden, die sind hier bereits gerade eingetroffen. Und weil die wissen, was sich gehört, sagen die jetzt mal artig guten Tag. Beginnen wir mal mit dir, liebe Mona.
1: Ja, hey, hallo. Ich bin die Mona vom Literaturforum Lübeck.
0: Tja, und unser anderer Gast?
2: Ich bin die Lena, Schriftstellerin, und danke für die Einladung.
0: Ja, danke für die Einladung. Wir waren natürlich also wirklich geehrt, so jemand Berühmtes hier bei uns ins Studio zu haben. Das ist Lena Johansson, die bekannte Schriftstellerin. Und die beiden, die planen also einen ganz großen Aufschlag, und das findet schon in der nächsten Woche statt. Und darauf müssen wir unbedingt hinweisen. Ist doch richtig, ne?
1: Richtig.

Ja, der zweite Studiogast, der kommt, das ist ein alter Bekannter, das ist Hartmut Haase von der Herreninsel. Der stellt nächste Woche erneut zum Thema Herreninsel eine Einwohnerfrage in der Lübecker Bürgerschaft. Und der möchte das unbedingt den Lübeckerinnen und Lübeckern noch erläutern. Den haben wir etwa ab 16:30 hier im Sender.

0: Ja, Lena, Graham Nash extra für dich. Ich hoffe, dir gefällt das.
1: Sehr, sehr gut. Es darf getanzt werden.
0: Ja, so ist es. Lena, du schreibst normalerweise wirklich Romane. Und du hast nun einen ganz besonderen Roman geschrieben. Und dazu holen wir nachher noch Mona rein. Denn ihr habt eine ganz, ganz tolle Idee gehabt. Und darum müssen unsere Hörerinnen und Hörer unbedingt drüber informiert werden. Also erstmal zu deinem Roman. Fang mal an.
1: Mein Roman heißt Niederegger, der Traum vom edlen Genuss. Das sagt ja schon relativ viel. Also das heißt, es geht um die Geschichte des Hauses Niederegger. Ich habe mich sehr intensiv mit Johann Georg Niederegger beschäftigt, der ja von Ulm nach Lübeck gekommen ist und dann hier sozusagen dieses Marzipan-Imperium gegründet hat. Aber das war natürlich ein langer Weg.
0: Ja, du sagst, du hast dich sehr intensiv damit beschäftigt. Wie macht man das eigentlich? Geht man da irgendwo ins Archiv oder fragt man also irgendwo dann jetzt bei der Familie dann einfach mal nach? Sag mal, was wisst ihr eigentlich über euren Vorfahren? Denn das Ganze muss ja irgendwie, wenn es ein historischer Roman ist, historisch eingebettet werden. Ich stelle mir das gar nicht so einfach vor.
1: Einfach ist es nicht, das stimmt. Also meine Prämisse ist immer die, zu sagen, meine Romane sollen so realitätsnah sein, dass es sich so hätte abgespielt haben können. Es sind aber Romane, also es ist eben keine historische Abhandlung, das muss man ganz klar sagen. Also das heißt, meine Fantasie darf auch noch eine Rolle spielen, auch keine so ganz kleine. Aber ja, ich gehe auf jeden Fall immer ins Archiv. Ich habe natürlich die Firma Niederegger angesprochen, habe gesagt, was ich vorhabe. Und man hat mir dann auch ein Buch zur Verfügung gestellt, was zu einem Jubiläum mal irgendwann erschienen ist. Da stand ein bisschen was drin. Traurigerweise ist das Archiv der Firma abgebrannt. Das gibt es nicht mehr. Da hätte ich natürlich wahnsinnig gerne mehr Unterlagen rausgesucht. Aber ja.
0: Wie haben die eigentlich so reagiert? Also ich kenne die eigentlich also dann als eher so ein bisschen zurückhaltend, wenn jemand kommt und was über sie wissen will.
1: Ja, so kenne ich sie auch. Nein, sie waren sehr freundlich, das kann ich gar nicht anders sagen. Haben mir, wie gesagt, gleich dieses Buch geschickt. Und ich habe dann auch, weil ich immer die Angst kenne, dass da womöglich nachher im Roman irgendwas drinsteht, was das Haus Niederegger in ein schlechtes Licht rücken könnte, habe ich also auch rechtzeitig sozusagen was zu lesen rübergegeben und habe gesagt, wenn es jetzt noch irgendwas gibt, was euch daran oder was ihr gar nicht wollt, dann jetzt bitte noch Bescheid sagen, dann könnte ich noch was ändern, wobei ich natürlich meine Geschichte nicht mehr ändern würde. Das muss man auch ganz klar sagen. Aber letzten Endes, was soll da sein? Also ich habe ja nicht irgendwie Herrn Niederegger irgendwas angedichtet, was er niemals getan hat und was ganz furchtbar gewesen wäre.
0: Nee, also den Namen Niederegger da im Titel dann zu benutzen, das war irgendwie nicht schwierig. Ne? Also ich habe im Vorwort von deinem Buch, da habe ich irgendwo dann gesehen, so, also wir benutzen also dann jetzt irgendwie dann den Namen. Das soll aber kein Hinweis aufs Produkt sein oder sonst etwas, sondern es geht hier eben um die historische Figur und darüber darf ich schreiben.
1: Genau, richtig. Also es ist ja immer so ein bisschen, man muss sich ja abgrenzen. Das ist mir schon sehr wichtig, dass es allen Lesern und Leserinnen klar ist, dass es keinen Auftrag seitens Niederegger gegeben hat. Also ich schreibe keine Firmenhistorie, um sozusagen das als Werbemaßnahme für ein Produkt dann zu sehen. Das käme für mich überhaupt nicht in Frage und insofern steht das dann da natürlich immer vorne so drin, aber trotzdem ist es mir auch wichtig, dass es da kein böses Blut gibt und dass man da auch nichts irgendwie behauptet, was, wie gesagt, eine Firma in ein schlechtes Licht rückt, wenn sie da nicht hingehört.
0: So, nun hat die liebe Mona irgendwann Wind davon gekriegt, dass da so etwas in der Entstehung ist und ist dann gleich mit einer Idee angekommen. Mona, erzähl mal, wie bist du überhaupt dazu gekommen?
2: Naja, ob die Idee jetzt wirklich von mir jetzt ist, weiß ich nicht, weil eigentlich ist Lena auf mich zugekommen, weil wir haben schon mal zusammen für einen anderen Roman gearbeitet. Und da hatten wir dann so einen richtig so Kinofilm gedreht und auch in einem Kino die Premierenlesung gehabt. Und ja, und die Zusammenarbeit war super. Also Lena war auch mit dem Ergebnis super und hat auch gesagt, diese Lesungen sind auch sehr besondere, wenn ich damit auf Lesetour bin und mit diesem Film das präsentiere. Und somit war es für sie ganz klar, oh, ich glaube, für Niederegger möchte ich auch so etwas haben. Und dann haben wir uns zusammengesetzt, wie könnte man das visualisieren? Weil da geht's jetzt darum, okay, ist ein historischer Roman. Wir müssen es ein bisschen anders gestalten als bei dem anderen. So, und dann haben wir immer ein bisschen hin und her überlegt. Und dann hatten wir die Idee, dass wir doch ja, die Hilfe nehmen von modernen digitalen Möglichkeiten.
0: Und also ich will es also irgendwann dann einfach mal für den Hörer, also ganz plausibel. Du hast also ganz tief, also wirklich in die Trickkiste, also dann gegriffen von all dem, was heutzutage so möglich ist, also inklusive KI und was weiß ich, was noch irgendwann dann alles dabei ist, um was entstehen zu lassen jetzt.
2: Genau, um genau diese Welt, in die Lena eingetaucht ist, zu visualisieren. Also sprich, wir haben das Lübeck 1800 aufleben lassen. Mhm. Wir haben auch geschaut, wie könnte Johann Niederegger ausgesehen haben. Lena hat mir viel gegeben von ihren Recherchen, hat mir auch viel erzählt von ihren Recherchen. Und und dann hatten wir, dann gibt's mal ein ganz besonderes Bild von Herrn Niederegger. Und dann haben wir gesagt, so, wie könnte der denn so jugendlich aussehen? Und dann fängt man nämlich
0: an. Also ich habe so einen Clip gesehen, also dann, wo so ein junger Mann, der steht, also dann auf dem Stoppelfeld, ganz weit hinten ist, also dann irgendwo dann so ein Wagen. Genau. Und dann dreht er sich also wirklich toll darum. Man sieht ihn also dann im Profil. Der sieht richtig gut aus, ne?
2: Der sieht richtig gut aus. Also wir glauben, dass Johann Niederegger ein sehr, sehr gut aussehender junger Mann war, als er 1800 nach Lübeck kam. Mhm. Und und dann haben wir eben lauter kleine Geschichten daraus entwickelt. Und jetzt ist dann eigentlich diese Lesung, hatten wir dann sonst auch so überlegt, ein Gesamtwerk. Also sprich, es wird Lesepassagen geben, aber es gibt eben auch diese Filmpassagen. Und das ist alles aus einem Guss.
0: Ja, also um das mal auf Deutsch zu sagen, ein crossmediales Projekt.
2: Yes,
0: wie hast du reingewirkt, also dann in diese Filmszenen, also die entstehen sollten im Jahre, ich glaube es war 1806. Mhm. Und da hast du im Grunde genommen doch nun historisch recherchiert, was da los war. Und ich habe auch mal geguckt, Lübeck 1806, da war richtig was los.
1: Da war richtig was los, das kann man wohl sagen. Genau, und ich habe dann mir überlegt, welche Szenen sind optisch besonders reizvoll. Und natürlich auch, wie soll die Handlung, also ich muss ja immer, wenn ich eine Lesung vorbereite, muss ich ja immer mir Passagen aussuchen, damit die Zuhörer, die Zuhörerinnen verstehen, was ich da erzähle. Also sie sollen ja unterhaltsamen Abend, eine unterhaltsame Stunde erleben. Aber natürlich will ich nicht schon das ganze Buch verraten. So, und insofern suche ich dann immer Passagen aus. Und dieses Mal habe ich irgendwie eben einfach mir überlegt, was ist da jetzt optisch spannend, und habe Mona das auf den Tisch gelegt und Mona hat geguckt und dann hat sie was anderes gemacht. Nein, das ist nein. Also sie hat dann einfach irgendwie, Gott sei Dank, ihre eigene Kreativität angeschmissen. Und,
0: ja, also bei solchen Projekten muss man einen Kompromiss finden dann.
2: Haben
0: also,
2: wir beide.
1: Unbedingt, ja, genau. Ja. Und das, ich finde, das war auch, glaube ich, ist auch, glaube ich, das Schöne, dass man immer wieder dann überrascht ist, was die andere daraus macht und was dann irgendwie nachher entsteht. Und also ich finde es super.
2: Das freut mich. Nein, aber
0: letzten Endes ist das so, du bist eine Schriftstellerin und du weißt im Grunde genommen, dass Literatur letzten Endes davon immer lebt, dass ein Leser ein gewisses Bild vor seinem geistigen Auge dann eben auch entstehen lässt. Das Bild, das hast du auch vor einem geistigen Auge, wenn du schreibst, ist klar. Aber ein Leser hat so seine eigene Vorstellung und der wird also irgendwo dann jetzt nun, also mit Monas Sicht der Dinge, wird also nun konfrontiert. Könnte der gestört werden in irgendeiner Weise?
1: Ich glaube nicht. Zum einen glaube ich, dass die Figuren sehr gut getroffen sind. Also wie Mona schon sagte, habe ich ihr ja die Figurenbeschreibungen rübergegeben, die ich sozusagen in meinem Schreiben auch genutzt habe. Und ich sag mal, es ist wie bei jeder Verfilmung. Natürlich kann da ein Leser sein, der sagt, ich habe es schon gelesen, ich habe mir den oder die ganz anders vorgestellt.
0: Ja, wenn ich mir so an Winnetou denke, ne?
1: Also,
0: der hat man natürlich also irgendwann gelesen, dann kam plötzlich ein Film. Ja, und da sind sie dann, also ja, statt durch den Wilden Westen, sind sie dann irgendwo durch Jugoslawien geritten. Und ein Chochi hat man sich auch ein bisschen anders vorgestellt, wie auch immer. Aber immerhin, Pierre hat alles rausgerissen, ne?
1: Genau. Also und Johann schafft das auch locker, glaube ich. Der reißt auch alles raus. Nein, ich glaube tatsächlich, das ist so mein Angang oder mein Ansatz. Ich finde immer, man muss das als zwei getrennte Produkte betrachten. Also das Buch ist das eine, der Film ist das andere. Das sehe ich bei Verfilmungen grundsätzlich so. Und in diesem Fall glaube ich aber, und das werde ich dem Publikum zur Begrüßung natürlich auch so erklären, das sind eigentlich wirklich genau die Bilder, die in meinem Kopf entstanden sind, während der Recherche und während des Schreibens. Und ich weiß von anderen Lesungen, dass ganz oft Fragen kommen, wie recherchieren Sie, wie stellen Sie sich das alles vor, wie sehen Sie Ihre Figuren vor sich? Und dann habe ich deswegen gedacht, oder das war einer der Gründe, weshalb ich gedacht habe, es ist doch toll, wenn mein Publikum mal mit in meinen Kopf schlüpfen kann sozusagen und die Bilder sieht, die ich da drin habe. Und Mona hat sie im Prinzip auf die Leinwand gekriegt. Großartige Leistung.
0: Also Mona, wenn ich mir diesen gut aussehenden jungen Mann vorstelle, hat es den tatsächlich also irgendwo dann jetzt gegeben? Habt ihr Schauspieler angeheuert, um das zu machen? Oder ist das irgendwie auch irgendwie generiert oder wie auch immer? Verrat mal.
2: Das ist alles generiert.
0: Alles generiert?
2: Es ist alles generiert. Und gut, ich beschäftige mich sowieso damit und auch sehr viel mit KI, wie man halt Filme gestalten könnte, Fotos gestalten könnte, generell die Unterhaltung. Und dann hatte ich mal ein bisschen probiert und auch mich ein bisschen ausgetobt und war total überrascht, was man für ein Ergebnis bekommen kann. Aber da soll ich jetzt auch, musst du prompten können, ne? Also nicht irgendwas eingeben, Dreizeiler, sondern...
0: Also da hast du im Grunde auch ein bisschen rumgespielt.
2: Absolut, und das habe ich dann der Lena gezeigt.
0: Wie kriege ich also irgendwo denn jetzt ein Bild? Da sind also irgendwann ein paar Leute, die haben also einen Einkaufskorb in der Hand und so weiter. Aber wie kriege ich die in 1806?
2: Ja. Und an dem du alles eingibst. Ne? Du gibst wirklich alles ein. Du gibst, ich habe eine A4-Seite. Jede Bildszene ist ungefähr eine A4-Seite. Also du musst alles eingeben. Du musst auch die Negativprompts eingeben, was nicht da drin sein soll.
0: Du schreibst
2: auf
0: es richtig.
2: Auf keinen Fall drin sein soll. Genau.
0: Du bist eine Schriftstellerin.
2: Auch wahrscheinlich in der Beziehung ja auch, ja. Eine andere halt, aber da kommt dann eben das Bild raus, ne? Oder die Filmszene oder die Filmsequenz. Nein, das muss man schon, ne? Aber das sind alles Erfahrungswerte dann, die dann damit reinspielen. Und als wir dann auch die Fotos, also ich habe dann Lena immer Fotos geschickt, so, ist das dann so, ist das bei der Szene so oder könnte die so aussehen jetzt? Weil von 1800 bis 1806, diese Spanne haben wir ja und da sind die die Darsteller sind dann in der Zeit und manche verändern sich ja ein bisschen. Und diese Bilder, die kannst du natürlich eingeben als Referenz, dass dann auch die fortlaufende Filmhandlung, dass die dann auch alles einen Sinn ergibt. Mhm. Ne? Das muss man einiges beachten, das stimmt, ja.
0: Lena, hat dich das erschreckt, dass das alles so geht?
1: Also ich bin zwiegespalten, das muss ich schon sagen, weil ich natürlich denke, und ich meine, im Moment hören wir es überall in den Medien, was kommt da auf uns zu, was kann die KI schon und was wird sie noch können? Aber ich finde eben, dass sie auch gute Sachen kann. Und es wäre natürlich überhaupt nie möglich gewesen, einen solchen Film irgendwie anders zu produzieren. Also Mona hat ja vorhin schon darüber gesprochen. Wir haben zu einer Trilogie von mir über den Nord-Ostsee-Kanal haben wir eben an Originalschauplätzen gedreht. Das ist dann auch, finde ich, ein ganz toller Effekt und ist super angekommen beim Publikum. Aber was ganz anderes. Aber wenn wir jetzt sagen wollten, wir drehen in Lübeck mit Schauspielern, die wir ausstatten müssen. Man muss ja im Grunde genommen die ganze Stadt absperren. Man muss Verkehrszeichen überdecken, also es ist ja, oder alles nochmal ganz aufwendig nachbearbeiten, es wäre mir überhaupt nicht möglich gewesen, sowas zu finanzieren und insofern
0: Die Häuser dieser Zeit, die kann man im Grunde genommen, so wie das beim Thomas-Mann-Film der Fall war, also im Moment einfach nur in Polen finden.
2: Nicht, dass zum man, Beispiel.
1: Richtig,
0: dass
1: genau.
0: Dass man Lübeck 1945, das kriegt man hier gar nicht mehr dargestellt.
1: Das kriegt man gar nicht dargestellt und ich muss ganz ehrlich sagen, also meine Begeisterung war eigentlich von Anfang an dominiert, weil ich eben die Bilder gesehen habe und auch gedacht habe, unglaublich, was möglich ist und wie toll emotional einen das auch packt.
2: Absolut.
0: Wir müssen unbedingt jetzt auf den Termin hinweisen. Mona, los, leg los.
2: Ja, also, wie du so schon sagtest, nächste Woche ist es soweit. Mhm. Nächste Woche Mittwoch am 23.09. im Schuppen 6. Da ist die Premierenlesung.
0: Um 19 Uhr.
2: Um 19 Uhr, genau. Ja. 18:30 Uhr Einlass, aber 19 Uhr, spätestens dann sollten alle da sein. Ja. Genau, im Schuppen 6, da wird alles präsentiert. Da liest Lena zum ersten Mal aus ihrem Roman. Und man kann dann zum ersten Mal auch diese Filmblöcke sehen.
0: Ja, zum ersten Mal ist immer so. Mit Marzipan fing ja im Grunde deine schriftstellerische Tätigkeit an, wenn ich das richtig recherchiert habe.
1: Das stimmt, genau. Es ist jetzt fast 20 Jahre her, unglaublich, nächstes Jahr. Und das war lustigerweise auch so, dass da die Firma Niederegger irgendwann Wind davon bekommen hat, dass es da sowas geben wird und dann gleich beim Verlag angefragt hat, ob es sich um die Firmengeschichte handelt. Das war damals nicht der Fall. Das Buch spielt deutlich später. Aber ja, irgendwie schließt sich sich ein bisschen ein Kreis, aber das heißt nicht, dass ich jetzt aufhören will zu schreiben.
0: Wir haben also dann noch einen Augenblick Zeit nach der nächsten Musik. Von daher werden wir auch noch so ein bisschen über dich als Schriftstellerin reden und dann am Anfang nochmal, also dann auf den Termin hinweisen. Das ist nämlich ganz wichtig. Ich sage das jetzt einfach nochmal. 23.09. 19 Uhr in Schuppen 6. Und man kann also spontan kommen und also dann auch noch eine Karte kaufen. Oder wenn man sofort also da eine haben will, Literaturforum Lübeck.
2: De.
0: Lübeck, ja, entweder also de oder Literaturforum Lübeck in eine Suchmaschine eingeben.
2: Auch richtig.
0: Denn das ist, also fürs Radio ist das immer einfacher. Ne? Also dann, ne, einige kommen also irgendwo dann mit so langen ULRs, kommen sie dann bei uns an, die sich natürlich keiner merken kann, der im Moment gerade im Auto unterwegs ist. Ich habe hier einen Titel für euch, der passt, der heißt also dann You Got It. Und auf Deutsch heißt das dann Ihr habt's geschafft. Und den hören wir uns jetzt mal an.

0: Tja, also ihr habt es wirklich geschafft dabei. Am Mittwoch, da wollen wir dann mehr drüber hören und auch sehen. Und darauf sind also wirklich die Literaturfreunde hier in Lübeck ausgesprochen gespannt. Und das können sie auch sein. Ich glaube, das ganze Literaturforum ist schon alarmiert. Und da werden also irgendwie dann auch noch mehr Literaturinteressierte kommen, um sich dieses Spektakel also mal anzusehen. Und wo wir so eine berühmte Schriftstellerin hier haben, ja, wir haben schon gehört, mit dem Marzipan Mädchen hat alles angefangen dann dabei. Ja, und ich habe also einfach mal geguckt, also dann bei Wikipedia, und ich muss ja mal durchzählen. Über 30 Romane hat sie geschrieben.
1: Ja, fehlen noch ein paar. Also inzwischen sind es über 40.
0: Ja, über 40.
1: Aber die
0: ich wusste
1: Zahlen,
0: schon, dass die nicht auch alles hatten.
1: Ja.
0: Ja, und dann, also, was weiß ich, die läuft die Treppe rauf und hat eine Idee, ne?
1: So ungefähr ist das. Naja, also sagen wir es mal so. Zum einen sage ich immer, wenn Menschen große Augen machen, weil ich schon so viel geschrieben habe, dann sage ich immer, ich mache ja auch nichts anderes. Also das ist vielen nicht so bewusst, dass die meisten deutschsprachigen Autoren und Autorinnen entweder in Rente sind oder einen anderen Brotberuf haben. Also das sind ja wirklich nur ganz kleine Prozentzahl, die von diesem Beruf leben darf. So. Also insofern, das muss man bedenken. Und meine Fantasie ist Gott sei Dank übersprudelnd. Das war sie schon im Deutschunterricht in der Schule. Da hat meine Deutschlehrerin war schon irgendwie überfordert mit mir, glaube ich. Und das hat Gott sei Dank nicht aufgehört. Und jetzt ist mein Mann mit mir überfordert manchmal, weil er dann immer sagt, irgendwie, oh, schon wieder eine neue Idee. Willst du nicht erst mal eins fertig schreiben?
0: Ja. Ach so, während des Schreibens eines Romans sind schon wieder neue Ideen vorhanden, oder was?
1: Genau, also ich recherchiere ja auch während ich schreibe immer noch weiter, weil manchmal mir ein Detail fehlt oder was auch immer. Und ja, dann lese ich irgendeinen Nebensatz und denke, ach, das ist ja spannend. Und dann fange ich an abzubiegen und recherchiere was ganz anderes, weil ich denke, ach, gibt's da schon einen Roman drüber? Das ist ja toll. Und dann bin ich auch schon wieder im nächsten Thema und brenne sozusagen dafür und so passiert's.
0: Ja, und sie hat eine Hallig und alle deutschen Inseln bereist.
1: Genau, die Hallig besonders intensiv als Hallig-Schreiberin.
0: Ehrlich?
1: Ehrlich, genau. Stadtschreiber gibt es ja schon so viele und Sylt-Schreiber gibt es übrigens auch.
0: Ja, über Sylt hat sie ja auch geschrieben. Und
1: das
0: zwar
1: stimmt.
0: Sogar über die Inselbahn.
1: Ja, das ist richtig. Ja, das stimmt.
0: Da bin ich schon mal mitgefahren. Und dann gab es sie nicht mehr.
1: Nee, genau, dann gab es sie nicht mehr. Und darum geht es auch in dem Roman, dass ein Gerücht kursiert, dass sie wieder aufleben soll.
0: Und was war so auf Hallig-Hooge der Trigger?
1: Also Hallig-Hooge kenne ich sozusagen als Privatmensch schon so lange. Das war immer so mein Ort, wo ich hingegangen bin, wenn es irgendwie mir sonst wo stand und ich irgendwie richtig Stress hatte sozusagen. Weil ich finde nichts besser als so eine, also da gibt es ja nichts, da ist einfach nichts. Also ein paar Menschen, ein paar Schafe, mehr Schafe als Menschen.
0: Schöne Kirche.
1: Eine wunderschöne Kirche tatsächlich. Und
0: den Seehund.
1: Gibt es den noch? Ich glaube, den gibt es leider nicht mehr.
0: Neuton von Holt.
1: Ja, aber das ist eben, ich finde die Atmosphäre da einzigartig und ich glaube, entweder kann man damit was anfangen oder nicht. Ich kann damit sehr viel anfangen und das hat mich wirklich geärgert, dass es Sylt-Schreiber gibt und Stadtschreiber, aber keine Hallig-Schreiber. Und dann habe ich gedacht, ja, komm mal ins Leben rufen sozusagen und zack, war ich da.
0: Rügenschreiberin ist sie auch.
1: Nein, doch.
0: Ich habe hier Sanddorn. Also Sanddorn Sommer, Villa Sanddorn. Was haben wir also irgendwann dann noch? Sanddorn Insel, Sanddorn Zauber. Mhm. Und dann auch noch das Erbe der Villa Sanddorn.
1: Genau, das sind 6 Titel,
0: da
1: die auch.
0: Da habe ich an das Erbe von Bjørndal gedacht.
1: Die gehören tatsächlich zusammen. Das sind 6 Bände einer Reihe sozusagen.
0: Ich habe bloß 5 gefunden.
1: Ehrlich?
0: Ja, ehrlich.
1: Ach Mensch,
0: da,
1: ist bestimmt schon eins nicht mehr lieferbar oder so.
0: Da stand auch fünf, dann da drüber. Und ich habe irgendwo anders aber auch gesehen, es sollten eigentlich 6 sein. Ne?
1: Ja.
0: Und das wollte ich auf Karl May beziehen. Ne? Durch die Wüste, durchs wilde Kurdistan.
1: Ja, also es gibt einfach so viele Orte, die ich schön finde und wo es viele Geschichten zu erzählen gibt.
0: Und Sanddorn war immer wieder also irgendwo eine Sache. Und Süden, mal länger auf Hiddensee gewesen oder so? Und
1: länger nicht, aber doch auch immer mal wieder, weil ich ja auch 2 Krimis geschrieben habe, die auf Hiddensee spielen, auch wenn die Kommissarin eigentlich in Stralsund sitzt. Aber ja, wo wurde munter gemordet auf Hiddensee.
0: Ach, das Morden, da wollte ich also irgendwann dann noch kommen. Kennst du den Namen Hannah Ries?
1: Ja, ich habe von der schon gehört.
0: Ja, erzähl mal, wie ist das denn dazu gekommen?
1: Also, der Buchmarkt ist ja ein sehr, sehr eigener, sage ich jetzt mal vorsichtig. Und ich habe tatsächlich schon sehr viele Sachbücher gemacht, bevor ich Schriftstellerin wurde, weil ich ja auch aus dem journalistischen Bereich komme so ein bisschen und Dann hieß es, als ich dann meinen ersten Roman schreiben wollte, ach, das, dann brauchst du aber einen neuen Namen und dann musste das schnell gehen. Und dann ja, habe ich mir diesen Namen Hanna Ries ausgedacht. Und das Buch ist aber so grandios gescheitert, dass der Verlag gesagt hat, um Gottes Willen, nichts mehr unter diesem Namen. Mhm. Schade eigentlich, finde ich, weil ich es eigentlich mochte. Aber tja, so ist es manchmal.
0: Unter dem Pseudonym Hanna Ries wollte sie dann auch zwischendurch mal im Blut warten und das wollte sie ihren Wohlfühlleserinnen nicht zumuten.
1: Ja, also ehrlich gesagt haben die Verlage da mehr Angst davor, denen das zuzumuten. Ich würde denen das knallhart um die Ohren. Also sie können ja, die können ja lesen, die Leserinnen und Leser.
0: Tut
1: und können
0: sie ja jetzt auch, dann, ne? Ich meine, also da kommen sind doch noch mehr Kriminalfälle, sind doch gekommen und die werden jetzt eben auch unter Lena veröffentlicht. Und das ist auch richtig so.
1: Ja.
0: Gut, okay. Dann nur noch eins ganz kurz, das passt also dann einfach gerade noch rein. Also ich habe noch nie jemanden gefunden, der über den Nordostseekanal schreibt.
1: Mich hat es so fasziniert, es gab eine Reportage darüber, die ich gar nicht sehen wollte, aber mein Mann unbedingt und ich dachte, boah, langweilig und es war sowieso schon kein so toller Tag und nach ungefähr 5 Sekunden war ich total fasziniert, weil natürlich Kanal, sagt es ja schon, das ist irgendwie gebaut worden, das gab es nicht schon immer, es ist keine natürliche Wasserstraße und dann habe ich gedacht, im Ernst, die haben das von einem Meer zum anderen durchgebuddelt. Unfassbar. Und so viele Menschen und aus so vielen Ländern. Und da war ich dann einfach, das sind so die typischen Beispiele. Dann habe ich das nächste Thema und stell fest, dass es da noch keinen Roman zu gibt und kann es nicht fassen und denke, ja, dann schreibe ich ihn eben.
0: Ja, und der Schreit heißt dann eben auch zwischen den Meeren. Und ja, so also zwischen den Meeren liegt Schleswig-Holstein. Und sie ist also irgendwann jetzt hier beheimatet und ja, schreibt also über diese ganze Geschichte hier. Und Marzipan ist natürlich auch in Lübeck ein großes Thema. Wir wollen noch mal darauf hinweisen, große Veranstaltung mit Mona und Lena und zwar am 23.09. um 19 Uhr hier bei uns in Schuppen 6, direkt am Kanal. Ich glaube, ich habe alles richtig gesagt, Mona.
2: Richtig.
0: Dann dürft ihr noch mal Tschüss sagen und dann kommt gleich Hartmut.
2: Alles klar. Ja, vielen Dank, dass wir hier waren oder dass ich auch jetzt hier war vom Literaturforum.
1: Ich bedanke mich auch. Es hat viel, viel Spaß gemacht und ich freue mich auf ganz viele Menschen nächsten Mittwoch.
2: Richtig, ich auch.
0: Ja, da sind wir also ausgesprochen gespannt. Ich schepp den Titel schon mal rein, hab ihn ganz schön für euch noch zum Abschied und zum Übergang. Gleich kommt Hartmut Hase und wir werden, ja, es ging um so viele Inseln hier. Wir reden gleich über die Herreninsel. Und ich bedanke mich bei Mona und Lena für ein schönes Gespräch hier bei Reflex. Tschüss.

0: Ja, ich habe ihn schon angekündigt und da sitzt da Hartmut Hase von der Herreninsel. Hartmut, sag mal artig guten Tag.
1: Ich freue mich, dass ich wieder hier im offenen Kanal den Leuten erzählen kann, was sich jahrzehntelang auf der Herreninsel soweit noch nicht entwickelt hat.
0: Ja.
1: Was traurig, aber wahr
0: darum,
1: ist.
0: Darum soll es gehen, ja. Also das Stichwort für mich, was so von deiner Einleitung gerade eben war, mal wieder. Ich habe nämlich in die Tagesordnung der Bürgerschaft geguckt und da stand mal wieder in der Einwohnerfragestunde Hartmut Hase drauf, wie er schon so oft da drauf stand. Ich glaube, also Hartmut, sag mal, wie viele Einwohnerfragen in dieser Angelegenheit hast du eigentlich schon gestellt? Ich glaube, du warst also dann periodisch, also dann ja, praktisch jedes Jahr einmal dabei, ne?
1: Das ist jetzt das fünfte Mal, wo ich in die Fragestunde gehe.
0: Oh, nee. Und eigentlich immer mit dem gleichen Thema. Was wird eigentlich jetzt auf der Herreninsel und wie ist es mit dem Wohnen in der Herreninsel? Und das Tolle ist, also Hartmut Hase kann fragen, solange er will und so kommen, so oft er will. Er kriegt im Grunde genommen eigentlich keine abschließende Antwort. Das ist es doch, ne?
1: Es ist traurig, aber wahr.
0: Tja.
1: Nicht nur aus der Bürgerschaft, sondern auch aus dem Bauausschuss. Und auch die Fraktionen halten sich ziemlich zurück.
0: Warum?
1: Ja, das wissen wir auch nicht. Es ist eine Situation, die man an und für sich nicht so nachvollziehen kann. Weil die Aussagen, einmal war der Hafenausbau am Seelandkai. Und zwar die Lärmbelästigung. Dann wurde in vielen Planfeststellungen festgestellt, dass das nicht der Fall ist. Man kann auf der Herreninsel wohnen. Und mit der Einstufung, dass ein im Flächennutzungsplan, dass im Lageplan das so ausgedrückt wird, dass wir ein Mischgebiet im dörflichen Charakter sind. So, damit können wir leben. So, und dann diese Aussagen haben aber alles nichts genützt. Dann kam 2015 die Idee aus der Bürgerschaft, dass ein Gutachten zur Erstellung der Herreninsel oder zur Befestigung der Wohnnutzung auf der Herreninsel in Auftrag gegeben werden soll. Dieses Gutachten ist erst 2023 in Auftrag gegeben worden. Nach mehreren Nachfragen, die ich auch wieder in der Fragestunde der Bürgerschaft erläutert habe. Und dann kam raus, dass dort auch drin stand, dass es möglich wäre, auf der Herreninsel zu wohnen. Es müsste nur ein Flächennutzungsplan erstellt werden.
0: Ja, es ist möglich, also irgendwo dann da zu wohnen. Das möglich heißt aber im Behördendeutsch, also dann auch andere Dinge und andere Entwicklungsmöglichkeiten sind auch möglich. Und ich habe hier einfach so ein bisschen, also weil du nun so oft immer mit dem gleichen Thema und mit der gleichen Frage dabei ist, habe ich also dann irgendwo den Verdacht, dass man irgendwie andere Vorstellungen hat, aber nicht so richtig damit über den Deich will.
1: Man hört das so weit raus. In der Stellungnahme zu den Gutachten, da steht klipp und klar drin, dass die Herreninsel als Sportboothafen, maritime Wirtschaft und auch für Hotelprojekte genutzt werden können. Herr Bürgermeister Lindenau hat auf einer öffentlichen Veranstaltung zur Entwässerung mal auf eine Frage geantwortet, dass die Herreninsel nicht für Wohngebiet wohl freigegeben wird, sondern dass im Rathaus sehr viele Anfragen aus dem Mittelmeerraum sind, dass den Leuten das zu heiß wird im Mittelmeer und dass sie sich hier im Norden neue Liegeplätze oder hier wohnen wollen. So, und jetzt frage ich mich, sind das jetzt Lobbyisten, die diese Sache anschieben? Ich weiß es nicht, aber das war die Aussage von Herrn Lindenau und das wurde ja auch schon in einem Zeitungsbericht in den Lübecker Nachrichten soweit bestätigt, dass das so ist, dass viele Anfragen im Rathaus angeblich sind.
0: Du setzt dich ja nun jahrelang dafür ein, dass im Grunde die Herreninsel, das heißt die Leute, die es gibt ja Bewohner auf der Herreninsel, die werden älter, ziehen weg, also einige versterben, einige vererben das an ihre Kinder und das derartiges, dass also wirklich die Herreninsel weiterhin auch für Wohnzwecke genutzt werden soll. Und ich glaube, da will man irgendwie nicht so richtig ran, ne?
1: Da will man überhaupt nicht ran. Und zwar, wir können das so sagen, die Herreninsel soll nach Aussagen auch von der Verwaltung entsiedelt werden. Die Entsiedelung sieht jetzt so aus, dass mehrere Häuser jetzt leer stehen, weil keine Erben vorhanden sind. Diese Häuser sind im bewohnbaren Zustand und sollen abgerissen werden. Dieser Abriss, der ist, wird noch von der Stadt soweit finanziert. Entschädigung werden bezahlt und dann sind die Grundstücke leer. Die Stadt bekommt keine Miete mehr für das Grundstück und zusätzlich sind noch ungefähr 35 leerstehende Grundstücke, wo die Stadt auch nichts kassiert und die Herreninsel ist erschlossen. Das heißt baulich erschlossen und deswegen wollen wir jetzt endlich mal wissen, wann kommt ein Flächennutzungsplan, dass wir weiterhin auch für uns und unsere Kinder soweit mal weiter planen können und vor allen Dingen für viele Lübecker Familien, die die Möglichkeit hätten, auf bezahlbaren Grund und Boden ein vernünftiges sich zu Hause schaffen, so wie wir das mit unseren ganzen Freunden und Bekannten und Nachbarn gemacht haben.
0: Ja, aber nun sind, glaube ich, Vorstellungen irgendwie in Gange, dass man also jetzt daran denkt, eventuell dann eben auch an andere Nutzungsmöglichkeiten, dass man das also irgendwo dann im Zuge der Hafenentwicklung mitsieht. Oder wie hat man dir das erklärt?
1: Im Jahre 2015, da hat man schon gesagt, man kann zurzeit keinen Flächennutzungsplan erstellen. Man muss erst den Hafenentwicklungsplan 2030 abwarten. Im Hafenentwicklungsplan 2030 ist die Herreninsel bald gar nicht erwähnt. Die kann hafenmäßig überhaupt nicht genutzt werden.
0: Und naja, also ich meine, du hast ja nun gerade gesagt, dass dort Liegeplätze für Segeljachten gesucht werden.
1: Ja, das ist ja richtig. Aber Segeljachten ist ja eine andere Kategorie wie Hafen, wo nun Hafenumschlag ist.
0: Also keine Container oder
1: keine Container oder das ist ja nur ganz Sport.
0: Naja, gegenüber wird ja der Lehmann-Kai angedacht. Da gibt es ja auch Proteste.
1: Ja, aber der Lehmann-Kai ist ja weit weg. Der spielt ja gar nicht bei uns rein. Bei uns war der Herrenhafen, der Seeland-Kai und Lehmann-Kai und Schludup-Kai. Das sind 4 Hafenanlagen, wo Planfeststellungen gemacht wurden und überall steht drin, Herreninsel, Mischgebiet im dörflichen Charakter.
0: Mhm. Tja, erneut jetzt die Anfrage am nächsten Donnerstag in der Bürgerschaft, irgendwann so zwischen 12:30, denn wir fangen ja früh an wegen der Haushaltssitzung. Das ist ja immer die lange Sitzung der Bürgerschaft des Jahres. Senatorin Hagen wird dir antworten und was meinst du, was sie sagt?
1: Ich hoffe, das ist eine Frage, die ich mir schon vorstellen kann, dass die Antwort wieder handelt. Es wird in Auftrag gegeben, aber die Verwaltung hat so viel um die Ohren, die hat keine Zeit, um das jetzt zu bearbeiten und kann das nicht ausführen, dass ein Nutzungsplan jetzt kurzfristig erstellt wird. Das wird wieder, vielleicht kommt ja wieder eine Zeitangabe, aber dann muss ich über nächstes Jahr wieder in die Einwohnerfrage gehen.
0: Tja, also dann hast du das Gefühl manchmal, dass du denen auf den Wecker gehst?
1: Ja, das kann man wohl sagen. Aber ich muss erst ehrlich sagen, mit allen Fraktionen und mit allen Leuten im Rathaus, wenn man mit denen vernünftig redet und nicht hier aggressiv wird, oder dann kann man sich auch mit jedem unterhalten und man bekommt auch eine vernünftige Antwort. Was möglich ist, ist möglich und was nicht möglich ist, müssen wir sehen.
0: Ja, du hast dich mit vielen, bist in ständigen, mit allen also eigentlich im Gespräch und findest immer sehr viel Verständnis für deine Position. Aber wie es immer heutzutage so schön heißt, also das klassische Wort unserer Zeit ist ja, es tut sich nichts.
1: Ja, das ist das. Und deswegen haben ja auch die ganzen Fraktionen und alles Probleme. Wenn man Pressemitteilungen liest, Lübeck ist Wohnungsleerstand oder kein Wohnungsleerstand, Wohnungsnot. Und dieses alles könnte man doch etwas mildern, wenn die Hansestadt Lübeck auf der Herreninsel bestehenden Wohnraum nicht mehr vernichtet, sondern das jungen Familien zur Verfügung stellt und dass die leeren Grundstücke vernünftig auch gebaut werden können in einer erschlossenen Siedlung. Sozusagen.
0: Tja. Das ist die Position von Hartmut Haase. Und wie gesagt, es sind offenbar konkurrierende Entwicklungsvorstellungen in der Hansestadt Lübeck vorhanden. Also ich bin gespannt auf die Einwohnerfragestunde. Ich bin auch gespannt also auf die erneute Antwort von Senatorin Hagen, muss ich mal sagen. Das warten wir jetzt mal ab, Hartmut. Und ansonsten sehen wir uns nächstes Jahr wieder, wenn du das Ganze in der Einwohnerfragestunde dann wieder bringst. Hartmut, ich danke dir, dass du damit also jetzt noch ins Studio gekommen bist.
1: Ja.
0: Und dann werden wir sehen, was daraus wird. Wolltest du noch was sagen?
1: Hier, wenn ich das darf.
0: Ja, klar.
1: Die Rahmenbedingungen haben sich weiterentwickelt. Deshalb wäre eine neue politische Bewertung angemessen. Es gibt neue Rahmenbedingungen. Die Entscheidung zur Absiedelung stammt aus einer anderen Zeit. Inzwischen liegen neue rechtliche und planerische Erkenntnisse vor. Deshalb ist eine neue politische Bewertung angemessen.
0: Wer sagt das?
1: Ich.
0: Ja, gut. Alles klar. Ja, Hartmut, schönen Dank.

0: Sarah Kolbe, hallo.
1: Jetzt spreche ich mit Sarah Kolbe.
0: Ja, ich bin dran. Hallo Harald.
1: Du bist auf Sendung. Ja, manchmal, Sarah, da wollen wir also irgendwo dann doch gleich drüber reden, wenn das Telefon klingelt, da gibt das ja eine richtige Überraschung.
0: Oh ja.
1: Erzähl.
0: Ja, also vielen Dank, dass ich hier sprechen darf. Einmal für das Bündnis Lübecker Stadtwald retten und für die Bürgerinitiative Kaltenhofen aus Bad Schwartau. Wir haben zum einen gemeinsam mit der Deutschen Umwelthilfe eine Petition für unseren Lübecker Stadtwald gestartet. Finger weg von unseren Stadtwäldern, weil wir einfach sagen, in der heutigen Zeit können für große Infrastrukturprojekte nicht einfach Wald zerstört werden, wenn es gute Alternativen daran vorbei gibt. Und das ist hier der Fall. Und deswegen bringen wir jetzt den Wald in die Stadt und veranstalten morgen, Samstag, eine Demo für den Lübecker Stadtwald und für den Wald in Bad Schwartau um 14 Uhr am Koberg und wollen einfach da nochmal ganz doll auf dieses Thema drauf aufmerksam machen. Und kommt alle, also unterstützt uns, wo ihr könnt, mit der Petition und vor Ort. Und wir haben auch noch prominente Unterstützung bekommen. Ich bin ganz aus dem Häuschen.
1: Ja, darauf wollte ich zu sprechen kommen, mit dem überraschenden Telefonanruf.
0: Ja, also ich wurde diese Woche angerufen, persönlich von Peter Wohlleben, Förster und Buchautor, toller Pionier für den Wald. Und der hat uns tatsächlich eine Videobotschaft zukommen lassen und unterstützt uns mit unserem Vorhaben. Das macht uns natürlich richtig glücklich. Und das wollen wir auch morgen zeigen. Also auf jeden
1: Deutschlands
0: Fall.
1: Deutschlands berühmtester Förster, würde ich also dann ruhig mal sagen.
0: Genau. Ne?
1: Und der hat von dir gehört? Sagt er so? Moment, ja, erzähl.
0: Ich sag mal so, also wir sind wirklich ein tolles, großes Bündnis und das ist nicht über meinen Kontakt entstanden, aber über viele Kontakte. Und dann ist der letztendlich zu mir gekommen. Also da nochmal vielen, vielen Dank an alle, die mithelfen und uns so tatkräftig unterstützen in unserer Arbeit. Das ist eigentlich, ich habe über das letzte anderthalb Jahre so viele tolle Menschen dadurch noch näher kennengelernt und es gibt mir so viel Hoffnung und Motivation, immer weiterzumachen. Und das ist einfach so richtig schön. Und dass dann auch noch Peter Wohlleben bei mir anruft, das war natürlich ein Highlight. Wir haben auch noch sogar Unterstützung aus dem Bundestag morgen vor Ort dort. Also es lohnt sich auf jeden Fall dabei zu sein.
1: Das klingt ja fast so, als wenn Tim Klussendorf mal vorbeischaut.
0: Ja, das wäre auch toll. Der soll ruhig mal nach Hause kommen. Ja.
1: Ja. Ja.
0: Das stimmt, den rufe ich dann das nächste Mal an.
1: Ja. Ja, okay. Wer kommt?
0: Das ist tatsächlich Göster Beitin, der Vorsitzende vom Umweltausschuss.
1: Richtig.
0: Der war auch schon bei uns in den Wäldern und ist total dabei und unterstützt uns da. Also auch da freuen wir uns einfach über diesen Rückenwind.
1: Ja, und der war auch schon.
0: Auf jeden Fall größere Kreise ziehen.
1: Der war natürlich auch schon bei Lübeck FM. Wir kennen ihn, also wunderbar. Ja. Also es zieht also dann größere Kreise. Wir wollen es nochmal sagen, also es ist auf dem Koberg. Der Koberg ist da, wo das Heiligengeist-Hospital ist, weil viele Lübecker immer noch Koberg und Klingenberg miteinander verwenden.

0: wechseln. Warum, weiß ich auch nicht.
1: Das ist der Koberg.
0: Aber ich sage es, der Koberg mit dem Heiligen Geist Hospital direkt an der Jakobikirche. Da steht morgen um 14 Uhr Sarah Kolbe und freut sich, dass so viele Anhänger gekommen sind, um sich für den Wald einzusetzen. Habe ich das alles richtig gesagt, Sarah?
1: Richtig, korrekt. Und es geht dann rüber zum Markt. Da enden wir dann das Ganze. Das geht auch nur 90 Minuten. Also kommt dazu, es lohnt sich und jede Unterstützung ist einfach Gold wert.
0: Ja, und wird dann also irgendwo dann, ja, mein Oberlutz nenne ich ihn immer, also Lutz Faeser.
1: Ja,
0: also
1: der ist auch dabei. Ja. Hochkarätiges Publikum, also RednerInnen haben wir auf jeden Fall. Lutz wird auch für uns sprechen.
0: Ja. Meine allerherzlichsten Grüße an ihn und auch an alle Waldfreunde und vor allen Dingen auch alle. Man kann also Mitglied werden hier im Verein der Freunde des Lübecker Stadtwaldes, will ich auch nebenbei nochmal darauf hinweisen. Und wie gesagt, also dann alle Waldfreunde werden sich morgen 14 Uhr dann dort auf dem Koberg versammeln und dann auch für den weiteren Erhalt der weltbekannten Lübecker Stadtwälder dann sich einsetzen und werben. Sarah, sag nochmal
1: also
0: schöne.
1: Da nochmal Finger weg von unseren Stadtwäldern, die Petition auch auf jeden Fall unterschreiben. Da hilft ihr auch alle ganz wunderbar mit, dass wir das einfach noch weit streuen. Und das bewegt mich selbst, berührt mich auch persönlich. Und ja, ich glaube, da können wir noch einiges in Bewegung setzen.
0: Ja, du bist ja
1: nun. Vielen Dank, dass ich hier dabei sein darf.
0: Du bist ja auch nun wirklich mit dem Wald verwachsen. Denn ich glaube also wirklich auch, also deine Waldaktion und dein Waldbaden, was du dort veranstaltest und die ganzen Dinge also zur Wahrnehmung des Waldes, die finden eigentlich immer mehr Anhänger. Ne? Also ich sehe, dass es in Deutschland eine breite Bewegung gibt von Leuten, die so etwas Ähnliches machen wie du.
1: Ja. Genau, ja, also ich bin auch Wald- und Naturgesundheitstrainerin und ich liebe es einfach, Menschen mit in den Wald zu nehmen. Und ich gehe manchmal selber gestresst und müde dahin und gehe jedes Mal freudestrahlend nach Hause und denke, das ist doch genau das, was ich weitergeben möchte.
0: Ja.
1: Die Essenz.
0: Ein Wald ohne
1: Wälder tun uns gut.
0: Ein Wald ohne Bäume ist wie ein Fisch ohne Fahrrad. Ne, so müssen wir das sehen, Sarah. Und insofern wollen wir, dass die Bäume auch weiter erhalten haben und der Wald eben auch weiter miteinander kommunizieren kann, wie wir das also immer besser lernen. Sarah, viel Erfolg also für diese ganze Demonstrationsaktion gestern und schön, dass das also mit unserem Gespräch hier noch geklappt hat. Wir sind auf Sendung.
1: Genau. Vielen Dank und dann bis morgen um 14 Uhr am Koberg. Ich freue mich auf euch.
0: Tschüss, Sarah.
1: Tschüss. Danke.

Tja, es wird langsam Zeit, mich zu verabschieden. Hier am Mikrofon war Harald Denkmann, auch verantwortlich für diese Sendung. Wir hatten heute die Schriftstellerin Lena Johansson zu Gast, zusammen mit Mona Lührs, der Videokünstlerin. Und bei uns war Hartmut Haase für die Interessen der Bewohner der Herreninsel.

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Einen wunderschönen guten Tag, meine Damen und Herren, aus dem Außenstudio Ratzeburg mit der Sendung Ratzeburg hier und heute. Mein Name ist Conny Hoffmann. Ich werde Sie wieder durch die Sendung führen und diesmal mit zwei Gästen, ein männlich, ein weiblich, aber ich verrate nicht wer. Wir machen erstmal Musik.

0: Ja, und da bin ich wieder und meine Gäste sitzen immer noch hier. Das ist einmal Katrin und einmal Florian, genannt Flo mit H, wohl bemerkt, muss ich dazu sagen. Die beiden sind vom Arbeitskreis der Tafel. Tafel. Wir hatten so gerade im Vorgespräch gesagt, 25 Jahre Tafel nächstes Jahr.
1: Nächstes Jahr im Februar.
0: Warum Tafel?
1: Was,
0: Boah.
1: warum, warum helfen wir bei der Tafel
0: Nein.
1: jetzt oder
0: Warum
1: warum?
0: Tafel? Warum gibt es die Tafel? Warum? Warum wurde die Tafel ins Leben gerufen?
1: Die Tafel ist vordergründig ins Leben gerufen worden zur Lebensmittelrettung. Das ist tatsächlich bei uns ja von Van der Lommel Stüben damals, ne? Aber auch Tafel Deutschland und der ganze Verband ist eigentlich zur Tafel, ne? Zur Lebensmittelrettung.
0: Okay,
1: Also
0: Lebensmittelrettung heißt also kurz vorm Ablauf,
1: genau,
0: oder?
1: aus Nachhaltigkeitsgründen, weil

0: die Sachen durchaus noch so gut sind, dass man sie auch gut verbrauchen kann.
1: Verbrauchen muss.
0: In den Augen der Tafel, ja. Deswegen gibt es die. Richtig.
1: Okay. Ihr seid ja in der Sch und also hier in Ratzeburg auf, unterhalb der Schirmherrschaft der Bürgerstiftung. Habt ihr jetzt auch ein ganz tolles neues Gebäude da oben in der Heinrich-Hertz-Straße? Wie ist es dazu gekommen?
2: Ja, wir haben das Glück gehabt, oder also, ursprünglich ging es darum, dass wir unsere letzte Ausgabestelle im Aquasiva hatten, was ja eigentlich schon seit mehreren Jahren abgerissen werden soll. Von daher gab es Bestrebungen zu gucken, wo können wir hin? Und wir haben ja das Glück, dass wir zur Bürgerstiftung Ratzeburg gehören. Und die Bürgerstiftung hat sich dazu entschieden, ein neues Gebäude hier zu errichten, was speziell auf die Bedürfnisse der Tafel ausgerichtet ist und uns zur Miete zur Verfügung zu stellen.
0: Okay.
2: Das heißt, wir haben einen sehr schönen neuen Ausgabeort, wo wirklich die ganzen Bedürfnisse, die wir haben mit Kühlräumen, Gefrierräumen, einem adäquaten Lager gut umgesetzt worden sind, sodass wir noch besser die Leute versorgen können mit den Waren.
1: Gefrierraum gab es ja vorher nicht, ne? Glaube ich, oder?
2: Wir hatten
1: Hattet ihr dann
2: auch,
1: so alte Gefriertruhen gehabt?
2: wir haben Gefriertruhen gehabt, einige. Der ist jetzt ein bisschen größer und ein bisschen einheitlicher, also das ist jetzt schon ein bisschen besser zu handeln.
1: Okay. Und ihr zahlt Miete. Zahlt ihr jetzt als Ratzeburg, Tafel Ratzeburg Miete oder Tafel Deutschland? Jetzt, wer bezahlt jetzt die Miete? Wir sind, achso.
2: Also wir als Tafel Ratzeburg zahlen Miete. Also wir haben ein eigenes Budget, was
1: Woher habt ihr das
2: hauptsächlich durch
1: Budget?
2: Spenden finanziert wird. Das
1: Okay.
2: heißt, es gibt zum einen Spender, die uns Geld spenden. Es gibt Zuwendungen aus der Tafel Deutschland. Das gibt's auch. Da gibt es zum Teil dann Fördertöpfe, wenn neue Sachen angeschafft werden müssen. Und hauptsächlich leben wir aber von der Spendenbereitschaft der Ratzeburger oder im Umland lebenden Leute.
1: Okay.
0: Genau, wir bekommen keine staatliche Unterstützung. Also keine Tafel bekommt staatliche Unterstützung. Das ist alles tatsächlich basiert auf Spenden oder Supermärkten oder auch anderen Lieferanten, die einfach auch mal Sachen überhaben und spenden wollen. Also wir sind komplett selbst finanziert. Wir müssen Miete zahlen, wir zahlen Strom, wir müssen unsere Fahrzeuge selbst anschaffen, wir zahlen Benzin. Wir haben die gleichen Probleme, die jeder hat mit den steigenden Kosten momentan, mit der Inflation. Und ja, das haben wir schon auch öfter jetzt gehört mit der Halle, dass gesagt haben, oh, da so viel Geld, wir haben da keinen Pfennig reingesteckt. Und die Bürgerstiftung hat das Geld auch nicht einfach. Es wird ganz normal ein Kredit aufgenommen, dem zahlen wir ab und wir zahlen Miete und ja, wie wir das immer getan haben. Wir haben das auch schon im Aquasiva, haben wir auch Miete gezahlt. Das waren wir nicht umsonst drin. Und dementsprechend sind wir natürlich immer auf große Spenden oder auf eine Vielzahl von Spenden eher angewiesen. Es gibt nämlich auch viele kleine Spender, die uns dann auch mit 20 Euro im Monat unterstützen, aber das ist für uns
1: Viel Geld
0: eigentlich viel
1: eigentlich,
0: Geld.
1: ne? Ja.
0: Genau.
1: Aber ich verstehe nicht, warum ihr nicht von der großen Politik unterstützt werdet, weil ich meine, wir unterstützen ja nämlich nur, wir unterstützen ja viel. Ich muss aufpassen, was ich sage.
2: Das ist eine gute Frage. Also ich glaube, die Frage zu beantworten steht uns gar nicht zu, weil das ist zu komplex und zu groß. Das Thema ist einfach, also was spannend ist, dass die Politik durchaus über ihre Institutionen regelmäßig auf die Tafel verweist und wir schon als integraler
1: Ist doch irre, ne?
2: Bestandteil gesehen werden. Es aber über einzelne Fördertöpfe, also es gab jetzt hier in Schleswig-Holstein gerade ein Förderprogramm, wo auch dann Gelder an die Tafeln ausgeschottet worden sind. Das sind aber dann einmalige Aktionen und eine regelmäßige Zuwendung gibt es da nicht. Warum, kann ich auch nicht beantworten. Ich bin leider kein Politiker oder zum Glück.
1: Das hätte ich mal vor ein paar Wochen wissen müssen, wo ich dann mit dem Ministerpräsidenten ein Interview geführt habe. Da hätte ich ihn eigentlich mal drauf anpicken können, ne? Gibt es denn irgendwie, jetzt sagt ihr ja vorher Fördertöpfe und hin und her. Was wird denn dann da gefördert? Jetzt direkt die Tafel oder?
0: Es ist unterschiedlich. Also es gibt, also wir können da zum Beispiel jetzt auch mal, wenn wir ein bisschen Schleichwerbung machen können, also Lidl, das hat unterstützt

0: durchweg eigentlich die Tafeln, auch in ganz Deutschland.
1: Okay.
0: Ich weiß nicht, ob du es schon mal gesehen hast, da die haben ja auch den Pfandautomaten, da steht ja auch, man kann ja seine Pfandzettel da für die Tafel spenden und aus diesem Topf werden regelmäßig bestimmte Projekte dann gefördert. Also die schreiben das richtig aus, da steht dann diesmal im Bereich Hygiene und dann kann man sich darauf bewerben und sagen, wir bräuchten das oder halt Bereich Digitalisierung ist vor kurzem gewesen oder manchmal fördern sie auch die Anschaffung von neuen Fahrzeugen. Und da geht es immer so nach dem Prinzip, wer zuerst kommt, so
1: der macht zuerst,
0: und bekommt dann die Unterstützung. Oder die machen halt auch viele andere Aktionen, ne?
1: Aber die Fahrzeuge müsst ihr selber kaufen. Werdet ihr denn da vom Autohändler dann irgendwie noch, dass der sagt, also komm, Mensch, für die Tafel tue ich was, ich mache euch da einen Tausender Preiswert oder was?
2: Also es gibt auch da Kooperationen, zum Beispiel mit Mercedes-Benz, die den Tafeln da durchaus Sonderkonditionen anbieten.
1: Okay.
2: Das ist schon einen Tacken günstiger, aber immer noch ein ordentlicher Batzen, den wir dann da zu stemmen haben.
1: Ja, aber das ist so. Ihr bezahlt Miete. Ihr bezahlt die Autos. Im Leasing oder im Kredit, ne?
2: Ja.
1: Ich denke mir mal nicht, dass ihr mal eben so dann die paar Mark 50 da hinlegen könnt. Miete, Autos, Sprit. Also wenn ich nur alleine die drei Sachen zusammennehme, ist das ja schon ein Batzen Geld, der da zusammenkommt. Jeden Monat, den ihr dann da erwirtschaften, ihr erwirtschaftet ja nichts, sondern ihr gebt ja.
2: Genau, also wir geben und also die Kunden, die bei uns eigentlich kaufen, zahlen einen kleinen Beitrag, je nach Familiengröße von 2 bis 5 Euro beim Einkauf. Das sind Einnahmen, die wir haben und ansonsten wird das wirklich getragen von Spendern.
1: Ich bin total baff.

0: Ja, meine Damen und Herren, Sie wissen ja, wir quatschen ja immer in den Musikpausen und ich war jetzt gerade etwas sprachlos gewesen. Was mich stört, ist unsere Politik, und damit meine ich nicht die Ratzeburger Politik, sondern da meine ich die Politik in Berlin, wissen, dass Millionen von Menschen unterhalb der Armutsgrenze leben. Dass sie von der Tafel, dass sie da darauf angewiesen sind. Und trotzdem tun die nichts, keine Fördermittel, die 3,50 Fördermittel, die dann irgendwann mal alle 10 Jahre rauskommen. Sollen wir mal einen Sternmarsch nach Berlin machen, oder? Ja, ich finde es einfach nur, ich finde es einfach nur, wir haben so viel Geld. Außer für uns. Ja. Jetzt sagt ihr, nächstes Jahr ist 2027, ist dann 25 Jahre
1: Ratzeburg.
0: Ratzeburger-Tafel.
1: Ratzeburger
0: Seit
1: Tafel.
0: wann gibt es denn die Tafel überhaupt? Die Tafel als.
1: Also es gab ja schon immer so vereinzelt immer so Stellen für Lebensmittelrettung. Das hat sich ja erst langsam immer so unter diesem Begriff Tafel firmiert. Also wir haben heute tatsächlich den Tafeltag. Deswegen war das so unsere Idee, heute zu kommen. Das heißt, heute vor 35 Jahren wurde jetzt der Dachverband Tafel Deutschland gegründet. Also seit
0: Wo, wann,
1: 35 Jahren
0: wie?
1: wird das organisiert, tatsächlich. Da haben sich 35 Tafeln angeschlossen. Mittlerweile gibt es ja, ich weiß gar nicht, wie viele es in Deutschland gibt. Und ja, und da wurde es in dem Sinne eigentlich so organisiert und auch so unter dem Begriff Tafel immer. Ne?
0: Wo wurde das gemacht? Wisst ihr das? Wo?
1: Das weiß ich
2: Das
1: auch
2: war
1: nicht.
2: im Ruhrpott, aber ganz genau kann ich
0: Das
2: es
0: ist
2: auch nicht
0: ja klar,
2: sagen.
0: also im Rheinland ist normal, ne? Wir sind da gut.
1: Aber seitdem ist es organisiert so ein bisschen, ne? Dass man sich da so ein bisschen auch gegenseitig unterstützt. Und wie gesagt, man bekommt ja auch manchmal von Tafel Deutschland, gibt es auch so Ausschreibungen mit Fördergeldern und sowas, ne?
0: Aber ihr seid kein eingetragener Verein.
2: Nein.
1: Wir nicht. Viele
0: Warum
1: andere
0: nicht?
1: Tafeln schon.
0: Warum nicht?
1: Ganz einfach, weil sich keiner findet, der die Verantwortung übernehmen will. Verein ist immer, man braucht eine Satzung, man braucht den Vorstand, man braucht ein System, was funktioniert. Und das ist einfach eine Sache, es ist so schwierig, immer ehrenamtliche Helfer zu finden. Und dann noch ehrenamtliche Helfer, die Verantwortung übernehmen wollen, sind ganz, ganz selten. Und ja, und deswegen suchen sich viele Tafeln halt entweder eine Trägerschaft oder gehen zu Kirchen. Viele Kirchen unterstützen ja auch Tafeln und bei uns ist halt die Bürgerstiftung.
0: Naja, die
1: Ja.
0: Kirchen haben ja Geld, ne?
1: Ich glaube auch nicht, dass sie die groß finanziell unterstützen. Das ist auch immer nur die Obhut, die man bekommt, dass man sagt, hier die Räume habt ihr zur Verfügung, aber Gelder fließen da auch nicht.
0: Ach, was ein Glück, dass es kein Fernsehen hier gibt. Ach, ja, ich habe gerade schon wieder gekichert. Wie viele Ehrenamtliche seid ihr hier in Ratzeburg?
1: Um die 70 momentan.
0: 70. Braucht ihr die auch?
1: Ja, wir könnten tatsächlich noch
2: Ja.
1: mehr gebrauchen. Also deswegen, ne, wenn sich jemand angesprochen fühlt, ne, ja, sowohl im Fahrerteam als auch bei der Ausgabe.
0: Was machen denn die 70? Weil ihr habt ja nur zweimal in der Woche Ausgabe.
2: Also es gibt im Wesentlichen zwei Bereiche, in denen die Leute arbeiten. Das ist zum einen das Fahrerteam.
0: Ha?
2: Wir fahren von Montag bis Samstag jeden Tag alle Supermärkte hier in Ratzeburg und Umgebung an, sammeln dort Waren ein, sortieren die vor Ort vor, bringen die bei uns ins Lager. Das ist quasi die Aufgabe unseres Fahrerteams. Und dann haben wir die Ausgabeleute, die dann am Dienstag und am Freitag die ganze Ausgabe abwickeln. Das heißt, morgens wird die ganze Ware noch einmal geprüft, sortiert, schön aufbereitet und dann an die Kunden ausgegeben. Das sind so die zwei Schwerpunkte, die wir im Prinzip an Aufgaben haben.
0: Und das heißt jetzt, ihr prüft nochmal, ob da nicht irgendwie was ganz abgelaufen ist. Und
2: Genau, also
0: dieses
2: es gibt ja.
0: MHD sagt ja nicht immer, das ist schlecht.
2: Nee, also MHD ist ganz, ganz oft noch sehr lange haltbar, was immer wichtig ist zu verbrauchen bis. Ne? Es gibt ja auch Waren, die wirklich bis zu einem bestimmten Tag verzehrt werden müssen. Danach dürfen sie nicht mehr konsumiert werden und wir dürfen sie auch nicht rausgeben. Das ist eine Aufgabe, die wir dann haben. Und dadurch, dass wir nicht morgens einsammeln und nachmittags rausgeben, liegt die Ware bei uns manchmal auch ein, zwei Tage. Und es kann sein, dass dort dann irgendwelche Lebensmittel halt nicht mehr so schön sind, dass man sie selbst verzehren würde. Die sortieren wir dann auch aus. Also wir fassen im Prinzip alles einmal nochmal komplett an, gucken, ob das alles in einem guten Zustand ist. Und das Kriterium ist oftmals so, also das, was ich selbst noch essen würde, gebe ich an die Kunden weiter. Und alles andere geben wir dann an Bauern weiter, die das dann an die Tiere verfüttern. Auch da haben wir immer noch den Aspekt, dass wir versuchen, die Lebensmittel auch da einer sinnvollen Verwendung zuzuführen.
0: Finde ich natürlich sehr gut. Und jetzt hast du eben gerade, bevor jetzt hast du gerade gesagt, anfassen. Ihr habt, glaube ich, einen unheimlich großen Bedarf an Gummihandschuhen, richtig?
2: Ja, ja, definitiv. Definitiv. Richtig.
0: Also ihr würdet niemals irgendwas mit den Fingern anfassen.
2: Nein, nein. Also wir haben ein klares Hygienekonzept. Das fängt damit an, dass man, wenn man morgens kommt, sich die Hände wäscht.
0: Das ist selbstverständlich.
2: Ja, sollte so sein.
0: Ja.
2: Dass wir mit Handschuhen arbeiten, sowohl beim Einsammeln als auch bei der Vorsortierung als auch bei der Ausgabe.
1: Okay. Dementsprechend dürfen auch die Kunden zwar zeigen bei uns, was möchte ich haben, aber die Ware sich nicht selbst nehmen. Sie dürfen weder in die Kisten greifen, noch die Lebensmittel aussuchen, sondern das machen immer die Helfer mit Handschuhen.
0: Aber das höre ich jetzt auch zum ersten Mal, dass ihr sagt, ich denke mir mal, das ist bei Obst und Gemüse jetzt so, dass ihr Bauern habt, die das abnehmen zur Verfütterung.
2: Ja.
1: Ja.
0: Zum ersten Mal finde ich gut. Weil dann ist es ja nun tatsächlich so, dass es nicht irgendwo in den weggeschmissen wird, sondern es wird tatsächlich nochmal gebraucht.
2: Genau.
0: Nicht nur vom Mensch, sondern auch vom Tier.
2: Also wir versuchen wirklich das Maximum rauszuholen aus der Ware. Ne? Also das, was wir wegschmeißen, hält sich tatsächlich für die Menge an Ware, die wir haben, in Grenzen.
0: Okay. Rufen die Discounter oder die Lebensmittelverkäufer euch jetzt an oder habt ihr da regelmäßige Zeiten?
2: Also wir haben in der Regel mit den großen Supermärkten, mit einigen Tankstellen hier aus der Region klare Absprachen, dass wir die meisten täglich anfahren. Das heißt, die wissen, wir kommen. Wir haben mit denen in der Regel dann ein Zeitfenster, wo die uns die Ware dann zur Verfügung stellen, beziehungsweise die damit rechnen, dass wir sie abholen. Und das passiert, wie gesagt, täglich. Darüber hinaus gibt es immer noch mal Situationen, wo wir von großen Firmen oder anderen großen Spendern angerufen werden, die uns dann Ware zur Verfügung stellen, die wir dann außerhalb der normalen Touren abholen.
0: Wir machen noch mal Musik.

0: Jo, und da sind wir wieder. Katrin und Flo von der Tafel sind auch bei mir. Flo, jetzt sagtest du ja, ihr habt regelmäßige Fahrzeiten, Ziele und so weiter und so fort. Jetzt ist es ja so, dass viele Firmen, Bäckereien, Lebensmittelläden selber Angebote machen. So um 5 Euro. Tüte oder sonst irgendwie.
1: Das ist tatsächlich eine Entwicklung, die wir auch merken. Also das
0: Ja,
1: heißt,
0: ihr kriegt weniger.
1: die Warenspenden, die wir von den Supermärkten direkt bekommen, werden tendenziell weniger. Das hat mit diesen Sonderaktionen was zu tun. Das hat aber auch mit einer anderen Einkaufssteuerung, mit KI-gestützten Systemen und so weiter zu tun, dass
0: Ich
1: die,
0: hasse KI.
1: ja, wir werden nicht umhin kommen, mit KI zu leben, glaube ich. Aber in den Supermärkten findet das tatsächlich schon statt, dass die anders planen, genauer planen, gar nicht mehr so viele Überschüsse haben. Und das merken wir letztendlich. Im Bundesverband sieht das so aus, dass die Tafel generell mehr auf direkt an die Hersteller geht und dann große Firmen versucht, als Kooperationspartner zu werben, die uns dann mal eine ganze LKW-Ladung zur Verfügung stellen, die dann über die Zentren der Tafel an die einzelnen Tafeln verteilt werden.
0: Ist das hier in Ratzeburg auch schon mal passiert?
1: Das ist uns auch schon passiert, ja.
0: Was kam denn da an, kiloweise? Entschuldigung, wenn ich so frage.
2: Nein, wir bekommen es ja gar nicht kiloweise. Das wird wirklich an die
0: Ach
2: Verteilerzentren.
0: so,
2: Die
0: okay.
2: schreiben das aus. Also es gibt ja auch Systeme. Es gibt jetzt eine neue Eco-Plattform, heißt das. Ne? Da wird dann alles organisiert. Da gibt es einen Marktplatz. Da kann man auch schreiben. Wir haben ganz viele Chips.
0: Ja.
2: Habt ihr vielleicht Kekse damit getauscht unter den Tafeln? Also die Tafeln sind mittlerweile wesentlich vernetzter.
0: Ja.
2: Und diese Verteilerzentren schreiben das richtig aus. Die sagen, wir kriegen jetzt eine große Ladung, was auch immer.
0: Ja.
2: Wer hat Interesse? Und dann kann man hinschreiben und dann wird es verteilt an die Tafeln, die Interesse
0: Wo ist
2: aufgezeigt
0: denn hier
2: haben.
0: das nächste Verteilerzentrum?
1: In Hamburg und in Neumünster. Das sind
0: Okay.
1: die beiden, mit denen wir aktiv zusammenarbeiten.
0: Ja. Jetzt haben wir ja hier in der Heinrich-Hertz-Straße auch so einen riesengroßen Kakao, Cappuccino und lecker, lecker. Macht der auch mit?
2: Der macht auch mit,
1: Der ist
2: ja.
1: auch mit
2: Also
1: dabei.
2: wir haben sowieso festgestellt, dass eigentlich

0: alle, auch aus Ratzeburg und Umgebung, gesagt, wir mal angesprochen haben, die noch gar nicht dabei waren, aus welchen Gründen auch immer,
1: Ja.
0: dann auch sich sehr aufgeschlossen gezeigt haben, gesagt haben, ja, natürlich, da sind wir noch gar nicht drauf gekommen, haben viele gesagt
1: Ja,
0: irgendwie,
1: okay.
0: ne? Also doch, wir werden viel unterstützt tatsächlich. Und das ist natürlich, sowas ist toll, wenn man dann auch mal so Kakao bekommt, ne? So,
1: Ja, ich
0: das sind dann mal
1: meine,
0: so die
1: ne,
0: Besonderheiten, ne?
1: ja. Die Kinder, Kiddies, die immer mitlaufen, ich sehe das ja nun mal hier dienstags und freitags, die freuen sich mit Sicherheit darüber. Auch mal so ein
2: Absolut.
1: lecker
2: Ja.
1: Cappuccino
2: Ja.
1: trinken für Muttern ist auch nicht schlecht.
0: Genau.
1: Wart ihr eigentlich schon mal drüben bei der, ich frage jetzt mal so für einen Freund, ne, bei der Vereinigten Stadtwerke und habe gesagt, pass mal auf, die Tafel kann man nicht ein bisschen am Strom sparen.
0: Ja, also wir kriegen ja auch, ne, ohne jetzt irgendwie so groß über unsere ganzen wirtschaftlichen Sachen zu sprechen, wir kriegen natürlich auch Sonderkonditionen, ne? Also zum Beispiel auch, ich weiß nicht, das können wir glaube ich auch mal erwähnen, vom, wie heißt das, AWSH, also, ne? Dass wir ne, da ne, Tonnen zur Verfügung gestellt bekommen und
1: Okay.
0: auch sagen können, wir hatten das Problem, wir haben unheimlich viel Papiermüll, dafür brauchen wir weniger Restmüll, weil wir das meiste dann noch an den Bauern vergeben und da ist eigentlich immer eine große Kooperation da,
2: Ja.
0: ja, dass man da unterstützt wird. Aber
1: Da seid im Prinzip seid ihr ja auch dafür davon abhängig, oder?
2: ja,
0: ja,
2: natürlich.
0: natürlich.
2: Klar, also jede Unterstützung, in welcher Form auch immer, hilft uns.
1: Ja.
2: Ne? Also der Kostenapparat ist schon nicht ganz klein.
1: Ja.
2: Wir nehmen dankbar jede Hilfe an, ob es da große Konzern ist, der uns eine große Spende zur Verfügung stellt oder Sonderkonditionen einräumt. Vereinigte Stadtwerke zum Beispiel, die spenden in der Regel einmal im Jahr an verschiedene Tafeln. Da kriegen wir
1: Ja.
2: also dann auch eine Geldspende.
1: Okay.
2: Wir kriegen von vielen Privatleuten auch eine Spende. Gerade jetzt in der Erntezeit gibt es Leute, die unwahrscheinlich viele Obstbäume im
1: Ja.
2: Garten haben, die das dann wirklich zusammensammeln, vorsortieren für uns zur Verfügung stellen. Das ist alles
1: Wir haben
2: sehr
1: ja
2: gern
1: hier,
2: genommen.
1: wenn wir die Heinrich-Hertz-Straße weiter durchgehen, diesen riesengroßen Obst.
2: Die Allee da, ne?
1: Und dahinter ist ja auch dieser riesengroße Obstgarten. Das, was da eingezäunt ist. Kommen die auch zu euch und sagen, also Mensch, das ist uns etwas zu viel?
2: Nee, die sind mir tatsächlich nicht
0: Nee,
2: als. Nee.
0: ist mir jetzt nicht
2: Was?
0: bewusst.
1: Also ich weiß, wo es ganz tolle Schlehen gibt. Ne? Noch 2, 3 Monate Schlehen und dann Schlehen folgt. Nein, wir kommen schon wieder vom Thema ab.
0: Aber was man noch mal vielleicht erwähnen könnte, oder ne, würde es so persönlich angehen, der Rotary Club, der unterstützt auch regelmäßig, genauso wie die
2: Okay, ja.
0: Stadtwerke, auch
1: Ja.
0: regelmäßig einmal im Jahr spenden. Und Rotary Club sammelt für uns, die stellen sich ja auch manchmal vor die Supermärkte und sammeln direkt Lebensmittel, spenden und geben das weiter an die Tafel Mölln und an die Tafel Ratzeburg. Also
1: Ich
0: wir haben
1: habe.
0: schon ne, Sponsoren und Spender, die immer wieder auftauchen, eigentlich.
1: Ihr wart ja auch mal vor dem ja.
0: Vom Lidl, ja. Ja.
1: Ja, und da haben die dann die Preise gesenkt für die Sachen, die ihr brauchtet.
0: Genau, das ist, ne, wie wir vorhin schon mal ne, im Gespräch hatten, dass Lidl uns eigentlich durchgehend unterstützt und die Tafel Deutschland, die machen immer einmal im Jahr eine
1: Ja.
0: Aktion über eine Woche, dass sie bestimmte Lebensmittel reduzieren, so Grundnahrungsmittel, so Mehl,
1: Nudeln,
0: Milch,
1: Zuckermilch,
0: Nudeln und
2: genau,
0: so,
2: alles, was lange haltbar
0: für
2: ist.
0: die
2: Ja.
0: Kunden, also als Anreiz und
1: Ja.
0: bieten dann immer den Tafeln an, wenn ihr möchtet. Könnt ihr euch gerne bei uns vorne hinstellen und die
1: Ja.
0: Leute ansprechen und sagen, Mensch, kaufen Sie doch einfach mal einen Teil mehr. Wir haben es extra reduziert, dadurch können Sie einen Teil mehr kaufen und vielleicht denken Sie dabei an andere. Das haben wir die letzten 2 Jahre auch immer mitgemacht, die Aktion.
1: Die Aktion, ich spreche das extra da an, weil die letzte Aktion ist ganz schön, also für meine Verhältnisse, nicht in Verruf geraten, sondern es wurde dann gesagt, es ist ja dann kein Spenden mehr. Also im Netz wurde da ziemlich fies drüber geredet. Habt ihr das mitgekriegt?
0: Nee, ist
2: Nein.
0: nicht an uns herangetragen worden, leider.
2: Also es gibt natürlich immer mal Leute, die generell kritisch sind über die Arbeit der Tafel. Mit denen
1: Inwiefern?
2: versuchen wir. Naja, es gibt viel Neid in der Gesellschaft. Ich
1: Ja, aber
2: sag's mal.
1: dann sind das wahrscheinlich die Tausende aus sämtlichen Taschen fallen lassen, die dann neidisch sind oder was, weil arme Leute oder, ne, ich will noch nicht mal sagen arme Leute, sondern weil Menschen, die es brauchen, die sind ja nicht arm.
2: Ja.
1: Sondern Menschen, die es brauchen, das ist, ich kriege das schon wieder nicht gebacken, ich bin schon wieder sauer.
2: Ja, das ist glaube ich, ein gesellschaftliches Problem, wo wir so ein bisschen zurzeit aufpassen müssen, wo wir uns dahin entwickeln, dass viele Leute so ein bisschen die Mentalität entwickeln, nach unten treten zu wollen und zu müssen, weil sie selber unzufrieden sind oder ähnliches. Es gibt viele Gerüchte, die so rumschwirren. Also ja. Wir hören da manchmal ganz komische Geschichten, das fängt damit an, dass die Leute, dass es Kunden geben soll, die mit großen Autos vorfahren, tonnenweise Ware einsammeln und die weiterverkaufen. So. Das können wir für uns relativ klar widerlegen. Mhm. Also wir achten da schon drauf, dass mit unseren Lebensmitteln vernünftig umgegangen wird. Natürlich, also jetzt beispielsweise Flüchtlinge aus der Ukraine, die sind vielleicht mit ihrem Auto geflohen, die haben dann auch ein Auto, haben aber trotzdem kein Geld, ne? Und sind trotzdem bedürftig und die laden dann da mal was ein. Also das kommt durchaus vor. Mhm. Was wir relativ klar ausschließen können, ist, dass es da wirklich einen systematischen Missbrauch gibt.
1: Okay. Missbrauch gab es aber auch schon innerhalb der Tafel.
2: Es gibt immer mal schwarze Schafe. Also es gibt bei den Kunden mal welche, die dann sagen, ich bin nicht alleine, ich habe eine Familie mit 3 Leuten. Mhm. Und wenn nicht jeder Mitarbeiter den Kunden kennt, dann kriegt er vielleicht doch noch mal 2 Sachen mehr.
1: Okay.
2: Im Rahmen unserer Möglichkeiten versuchen wir das schon im Auge zu behalten. Genauso wie es in der Vergangenheit auch schon mal den Fall gab, dass ein Mitarbeiter sich ein bisschen mehr mitgenommen hat. Also es geht nicht darum, dass wenn man, ich sag mal, als Fahrer unterwegs ist und dann unterwegs dann mal einen Apfel isst, weil er Hunger hat, das ist völlig in Ordnung.
1: Apfel hätte ich überhaupt nichts dagegen.
2: Ne? Also, ne? Aber es ist in der Vergangenheit schon mal vorgekommen, dass Mitarbeiter sich zu viel unter der Hand eingesteckt haben, wo wir dann Hinweise drauf bekommen haben und das dann sofort unterbunden haben.
1: Wie handhabt ihr solche Sachen?
2: Einfach, also wir haben,
1: da darfst du nicht oder sagst, pass mal auf, nett, dass du ehrenamtlich arbeitest, aber bisher noch nicht weiter.
2: Also wir haben klare Regeln. Mhm. Generell wird alles, was wir eingesammelt wird, erstmal zur Tafel gebracht und von uns dann geprüft und verwaltet. Wir machen es in der Regel so, dass wir für unsere Mitarbeiter Waren zur Verfügung stellen.
1: Ja, warum auch nicht?
2: Die Fahrer, die unterwegs sind, die können sich immer mal ein Getränk mitnehmen, dass sie unterwegs nicht Durst leiden. Mhm. Oder mal ein Riegel oder ähnliches. Ja. Das Gleiche gilt für die Ausgabeleute. Also da stellen wir immer einen Pool zur Verfügung. Wenn wir mal Waren haben, wir kriegen ja teilweise auch mal größere Lieferungen, die wir manchmal gar nicht an alle Kunden rausgeben können. Das heißt, als Beispiel Joghurt. Ne? Also den geben wir so lange aus, wie es für uns noch tragbar ist. Wenn wir sagen, so jetzt noch eine Woche wird es nicht gut, dann dürfen sich auch mal die Mitarbeiter was mitnehmen. Ne? Damit es halt nicht weggeschmissen wird. Sowas machen wir auch.
0: Aber die bezahlen dann genauso wie die Tafelkunden. Also es ist nicht so, dass man dann sagt, ja, dann nimm mit, sondern die zahlen dann genau den gleichen Beitrag bei diesen Sachen, die dann in dem Sinne sowieso eigentlich überwehren. Mhm. Aber das machen wir halt auch. Wir haben auch viele ehrenamtliche Helfer, die auch Kunden sind bei der Tafel, die dann irgendwann gekommen sind und gesagt haben, ich würde gerne mal was zurückgeben, können wir nicht helfen? Und die kaufen natürlich vorher ein, und dadurch entstehen vielleicht manchmal auch so die Gerüchte, dass man sagt, ja hier, das ist ja eine Tafelhelferin und ich habe gesehen, die schleppt da irgendwie 2-3 Tüten raus. Das ist dann richtig, aber auch nur aufgrund der Tatsache, dass sie auch berechtigt ist, einzukaufen. Sie ist dann auch Tafelkundin zusätzlich. Und sie hat ganz normal bezahlt, wie alle anderen Kunden auch.
1: Mhm. Also, und da achtet ihr dann schon drauf?
0: Definitiv. Genauso. Die müssen genauso die Bescheide vorlegen, dass sie bedürftig sind in irgendeiner Weise, wie Kunden, die nicht ehrenamtlich helfen.
1: Mhm.
0: Ja,
1: wir machen
0: wird kein Unterschied gemacht.
1: Okay, wir machen nochmal Musik.

0: So, Katrin, wir haben ja schon viel gequatscht, ne?
1: Ja.
0: Ja. Ja, du weniger Flo.
1: Wollte gerade sagen, ne? Aber das habe ich ihn ja auch mitgebracht. Ne?
2: Deswegen hat sie ihn mitgebracht.
0: Du meinst, er kann besser quatschen wie du.
1: Nein, das können wir eigentlich beide ganz gut. Aber
0: dafür kennen wir beide uns schon lange genug, dass ich sagen kann.
1: Deswegen dachte ich, wir haben uns ja schon privat so oft ausgetauscht, dann darf der Flo heute mal.
0: Ach, dann darf Flo heute mal. Aber sag mal, gibt es irgendwas, was du jetzt noch so unbedingt unseren Zuhörern mitteilen möchtest?
1: Ja, also wir würden ja gerne, ne, weil wir wirklich auf ehrenamtliche Helfer angewiesen sind, da nochmal vielleicht ansetzen und sagen, jeder, der sich angesprochen fühlt und das Gefühl hat, oh, ich würde gerne was Sinnvolles tun, ich habe Zeit, ich habe Kapazitäten, kann gerne zu uns kommen, sowohl im Fahrerteam als auch im Ausgabeteam. Das ist auch immer ganz individuell. Manche helfen einmal im Monat, manche kommen wirklich zur Dienstags- und zur Freitagsausgabe. Es gibt Fahrer, die sagen, ich kann immer nur samstags, ich arbeite noch, die helfen dann einmal im Monat. Aber jede Hilfe ist herzlich willkommen. Und
0: okay.
1: Es ist auch so eine Stelle für viele Menschen, dass sie tatsächlich sagen, ach, wir erleben eine tolle Gemeinschaft. Mhm. Gerade ältere Helferinnen in der Ausgabe, die freuen sich immer richtig zu sagen, ich komme unter Leute, ich werde das Gefühl, ich werde noch gebraucht.
0: Ja, die sozialen Kontakte.
1: Die sozialen Kontakte einfach aufbauen dadurch und über Jahre dementsprechend auch der Tafel schon treu sind. Mhm. Genauso auch ehemalige BKGler, die bei uns geholfen haben, kommen jetzt auch ehrenamtlich und helfen weiter. Macht man einfach auch viele sagen, tatsächlich so eine kleine Familie auch dadurch gewonnen haben.
0: Macht die BKG das tatsächlich immer noch mit den 1-Euro-Jobbern?
1: Die unterstützen uns mit 6 1-Euro-Jobbern mittlerweile.
0: Ein Jahr lang geht das ja meistens, ne?
1: Das kommt immer ganz auf den Vertrag an. Ja. Bis zu 3 Jahre dürfen die tatsächlich bei uns helfen.
0: Okay.
1: Und die meisten, also eigentlich alle, die wollten, sind also oder durften, sind dann auch geblieben, die 3 Jahre tatsächlich.
0: Ja, finde ich ja klasse.
1: Das ist immer sehr schön. Mhm. Und deswegen, ne, ich finde auch grundsätzlich, klar, es gibt in jedem Team und immer, wenn mehrere Leute an einem Strang ziehen, immer auch unterschiedliche Meinungen. Aber an sich finde ich, glaube ich, ist die Tafel zu einem tollen Team zusammengewachsen und eine tolle Gemeinschaft. Und man trifft sich ja auch dann hin. Man macht immer mal ein Sommerfest oder auch Weihnachtsfeiern, dass man sich auch mal austauschen kann. Weil gerade so das Fahrerteam und das Ausgabeteam, das läuft alles immer eher
0: separat.
1: Für sich, natürlich separat. Ja, man begegnet sich ja selten. Und da hat man dann auch mal die Möglichkeit, so beim Tellerrand rüberzuschauen und sich gegenseitig kennenzulernen. Und ein Stammtisch wird auch angeboten tatsächlich, ne? Wo man sich dann einfach mal trifft zum Austausch außerhalb der Tafel.
0: Ja, ja.
1: Und
0: wo ist der Stammtisch dann?
1: Unterschiedliche Orte immer mal. Also das letzte Mal haben wir uns oben im Sportlerheim getroffen. Wir waren aber auch schon in anderen Orten. Wir waren auch schon bei Barneys und was also alle, die man so mal so abgrasen kann oder ne, wir können jetzt alle nennen.
0: Prinzip unterstützen kann. Unterstützen wir in Ratzeburg.
1: Genau, richtig. Da, wo man sich in einer größeren Gruppe treffen kann. Da finden wir uns dann mal ein und das ist immer sehr schön. Also nicht in der Halle, sondern man geht dann auch an.

0: inneren Ort, ne, für die Gesellschaft. Ja.
1: Flo, was willst du unseren Zuhörern noch mitgeteilen?
2: Ich würde ganz gerne den Leuten, die fleißig mithelfen, dass das alles funktioniert, danken. Also das sind die ehrenamtlichen Helfer, die bei uns arbeiten. Das sind die Supermärkte, die Tankstellen, die uns Spenden zur Verfügung stellen. Das sind die vielen Privatspender, die entweder mit einer Geldspende helfen oder bei unserer Aktion einen Teil mehr für die Tafel fleißig Sachen kaufen.
1: Okay.
2: Also das ist Wahnsinn, was da teilweise Leute spenden. Das ist eine ganz, ganz große Hilfe, die wir immer mehr brauchen. Und wir haben hier in Ratzeburg das Privileg, dass wir, glaube ich, immer noch relativ gut dastehen. Also da gibt es andere Tafeln, die viel, viel mehr zu knapsen haben. Mhm. Hier,
1: inwiefern?
2: Die kriegen weniger Spenden, die kriegen weniger Unterstützung, die haben wenig Ware. Und hier laufen die Räder noch ganz gut ineinander, dass man wirklich sagt, so regional, wir helfen uns gegenseitig. Und das ist ein ganz, ganz großes Gut, dass es zu bewahren gilt. Und dafür können wir nur Danke sagen.
1: Okay. Ja, eigentlich kann ich nur jeden Bürger, der jetzt gerade zuhört, einfach nur sagen, spendet einfach mal. Spendet einfach mal an die Tafel, an die Bedürftigen. Richtig?
0: Dem können wir eigentlich nichts hinzufügen. Wir haben ja auch bei vielen Supermärkten sind ja auch kleine Spendenboxen.
1: Ja.
0: Direkt hinter der Kasse. Da kann man auch außer der Reihe.
1: Ja.
0: Wir werden uns auch dieses Jahr wieder für einen Teil für die Tafel, ich glaube im November, der genaue Termin steht noch nicht, aber okay, wieder vor die Supermärkte stellen, um gerade speziell für Weihnachten so ein bisschen, vielleicht so ein Schoko-Weihnachtsmann oder sowas für Kinder zu sammeln. Da kann man natürlich helfen.
1: Mhm.
0: Ansonsten, wie gesagt, sind wir immer vor Ort auch anzutreffen, dienstags und freitags, da kann jederzeit kommen. Oder auch einfach mal.
1: Habt ihr dann einen Briefkasten?
0: Wir haben auch einen Briefkasten.
1: Aber der ist außerhalb jetzt. Der ist nicht direkt, dass das ins Haus rein. Sonst hätte ich gesagt, Mensch, pack doch einfach mal was in den Briefumschlag und schmeißt das einfach mal in den Briefschlitz.
2: Ja, also da hängt ein Briefkasten am Gelände außen. Okay. Wir haben ein schwarzes Brett, wo ein bisschen Informationen drinstehen, wo man sich ein grobes Bild verschaffen kann. Und ansonsten, wie gesagt, jeden Dienstag, Freitag sind wir da. Wer sich das gerne mal angucken möchte, ist herzlich eingeladen. Wir finden da immer eine Möglichkeit, die Leute durch unsere Räumlichkeiten zu führen, ihnen das ein bisschen näher zu bringen, was sie überhaupt machen, wie die Abläufe bei uns sind, immer gerne.
0: Genau, wir erzählen gerne auch ausführlich, wenn jemand was machen will. Und gerade auch, wenn irgendwie, ich habe gehört, dass, ich habe gesehen, dass man uns gerne anspricht. Weil wir bekommen es natürlich nicht immer mit, ob irgendwie ein schwarzer Peter aufgetaucht ist oder was beobachtet wurde. Oder allgemein, auch wenn Fragen sind zum Tafelablauf, jederzeit. Also man trifft uns da an und jeder erzählt gerne von der Arbeit und klärt vielleicht auch ein bisschen auf inhaltlich. Und wir nehmen natürlich auch Kritik entgegen. Also es ist ja nicht so, dass wir sagen, boah, wir sind hier unfehlbar, alles, was wir machen, ist toll. Jederzeit.
1: Also auch wenn jetzt jemand kommt, also ich finde das absolut scheiße, dass das und das und das passiert. Ihr nehmt das auf jeden Fall auf.
0: Wir nehmen das auf und wir haben einmal im Monat eine Arbeitskreissitzung, da setzen wir uns alle zusammen und da wird das auch alles vorgetragen und diskutiert, was dann irgendwie aus den einzelnen Bereichen an uns angetragen wurde. Und dann versuchen wir natürlich dementsprechend auch eine Lösung zu finden oder aufzuklären. Oder wir sind ja auch bei Instagram und bei Facebook zu finden, wenn mal irgendwie was ist. Da posten wir dann auch aktuelle Dinge, da kann auch jeder gerne mal schauen. Und wenn man uns da auch drüber anschreibt, über die Kanäle, wird auch jede Nachricht beantwortet.
1: Okay.
0: Also das ist auch eine Möglichkeit.
1: Das finde ich also sehr, sehr wichtig. Es gibt also tatsächlich Menschen, die ich anschreibe, die ich gerne im Sender haben würde, die dann noch nicht mal drei Worte finden, um zu sagen ja oder nein. Jetzt fällt mir aber gerade ein, jetzt bin ich hier als Erdbeerhof und wie sie alle heißen. Kriegt ihr von da auch?
0: Das ist ja gar nicht unser Einzugsgebiet, glaube ich, tatsächlich.
2: Nee, also das ist bei den Tafeln tatsächlich so organisiert, dass jede Tafel ihr Einzugsgebiet hat.
1: Ja.
2: Das heißt, in dem Gebiet werden die Kunden betreut, also die Leute, die bei uns einkaufen. Da kann nicht jemand aus Lübeck jetzt kommen und sagen, ich möchte in Ratzeburg einkaufen, sondern der muss dann nach Lübeck zur Tafel. Und in dem Einzugsbereich sprechen wir dann auch die ganzen Lieferanten an.
1: Okay. Oh Gott im Himmel. Leute, wir haben schon wieder zu Ende.
0: Ja, es hat uns sehr gefreut, dass wir hier sein durften.
1: Ja, also wenn irgendwas ist, sprecht mich an. Katrin, du hast mich angesprochen. Auf Format nicht mal. Ich bin sofort auf den auf das Pferd draufgesprungen. Ja, eigentlich brauche ich gar nicht mehr viel zu sagen, außer Leute, spendet, gebt der Tafel, gebt den Bedürftigen, denjenigen, die es brauchen. Ich bedanke mich bei dir, Kathrin, dass du da warst. Sehr, sehr, sehr offen gesprochen hast. Ja. Flo, bei dir auch. Danke.
2: Wir haben zu danken.
1: Ja, und mir bleibt gar nicht viel zu sagen, außer bleibt alle schön gesund.
3: Verantwortlich für die eben gehörte Sendung war Conny Hoffmann. Technik und Schnitt Andreas Sill.

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1: Tja, ich sag, die Geschichte geht es vor allem mal. 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

Hallo, liebe Funkamateure und Kurzwellenfreunde, herzlich willkommen zu unserer wöchentlichen Sendung von Radio DARC. Schon zum 606. Mal dürfen wir Sie hier recht herzlich begrüßen. Das Datum der Erstveröffentlichung ist Freitag, der 18. September 2026. Ich bin Conny Farren und werde Sie durch die kommende Sendestunde führen. Bei uns dreht sich alles um Funktechnik. Heute werfen wir einen Blick auf nützliche und überflüssige Neuheiten von der IFA-Fachmesse in Berlin. Auch wird der österreichische Versuchssenderverband 100 Jahre alt. Drehen Sie nun Ihren Empfänger so richtig auf, denn jetzt knistert es in der Antenne und die Endstufen müssen Schwerstarbeit leisten, wenn wir losrocken. Hier ist ein klassischer Rock'n'Roll aus Holland. Hier ist die Gruppe Renee and the Alligators aus dem Jahr 1978 und Sweet Nothings. 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
1: Heute mit diesen Themen. Weinheimer UKW-Tagung lockte tausende Besucher an. Online-Schulung zur Vorbereitung auf 3 Top-Funk-Wettbewerbe. 22. Weltmeisterschaft in Hochgeschwindigkeitstelegrafie und neue Suchfunktion auf der DARC-Webseite. In Weinheim an der Bergstraße kamen am 2. Septemberwochenende wieder viele Funkamateure zur traditionellen UKW-Tagung zusammen. Man konnte sich austauschen und über Neuigkeiten und Trends informieren. Neben dem geselligen Part am Clubhaus Delta Lima 0 Whisky Hotel mit Camping war vor allem das Vortragsprogramm mit der Händlerausstellung und dem Flohmarkt in der Dietrich-Bonhoeffer-Schule Weinheim Anziehungspunkt. In 3 Vortragssälen erfuhren die Tagungsbesucher viel Neues. Wenn man von der 71. Tagung hört, das ist nicht nur eine Veranstaltung, sondern eine Institution, stellte der Weinheimer Oberbürgermeister Michael Möslang in seiner Begrüßungsrede der Tagung fest. Die Geschichte der Tagung reicht bis in die 50er Jahre zurück. Heute kommen noch immer Funkamateure nach Weinheim, so Möslang. Dies sei bemerkenswert, da in den 50er Jahren die Technikwelt noch ganz anders aussah. Sein Fazit: Technik verändert sich, die Neugierde bleibt. Beispielsweise ging Peter Tjerk de Boer, Papa Alpha 3, Foxtrot Whisky Mike der Frage nach, ob man einen per 3D-Druck gefertigten Träger für gekoppelte Spulen entwerfen könne. Hier fand neue Technik ebenso Eingang wie bei Andreas Spieß, Hotel Bravo 9, Bravo Lima Alpha, der sich mit künstlicher Intelligenz und ihrem Nutzen besonders für die Entwicklung von Software befasste. Sein Fazit: Die Geschwindigkeit zum Ergebnis motiviere enorm. So ermögliche die Anwendung von KI bisher unerreichbare Projekte, der Mensch habe aber Wünsche und bleibe der Auftraggeber und Prüfer. Eyecatcher war indes der große EME-Portabelspiegel von Emil Bergmann, Delta Lima 8, Juliet Juliet. Über seine EME-Erfahrungen berichtete er in einem eigenen Vortrag. Neben diesen gab es noch viele weitere über den gesamten Tag. Eine Europapremiere konnten die Besucher am ICOM-Stand erleben. Der Hersteller zeigte dem europäischen Publikum erstmals seinen neuen IC7110 Transceiver, der kürzlich erst auf der Tokyo Ham Fair vorgestellt wurde. Ein Verkaufspreis steht noch nicht fest, informierte man am Stand. Kenwood stellte seinen TMD750 ebenfalls neueste Technik vor und zeigte passend ein neues Bluetooth-Headset mit PTT-Funktion. Zum Ende des Samstags konnte man die Exponate des Selbstbauwettbewerbs bestaunen. Es lagen 8 Exponate von 7 Einreichern vor, welche die Jury zu bewerten hatte. Darunter eine latenzarme In-House-Remote-Bedienung für den IC7300, eine LD-MOS-Endstufe und eine selbstgebaute Squeeze-Morse-Taste. Der Termin der 72. UKW-Tagung steht indes auch schon fest. Es ist der 10. bis 12. September 2027. In den kommenden Wochen stehen gleich 3 Top-Funk-Wettbewerbe auf dem Programm. Eine perfekte Gelegenheit, Contestluft zu schnuppern oder nach längerer Pause wieder einzusteigen. Doch wie bereitet man sich richtig vor? Welche Technik braucht man wirklich? Und wie schafft man es, dass ein Contest vor allem eines macht? Richtig Spaß. Hierfür gibt es die Contest University, die jedes Jahr auf der Funkfachmesse Ham Radio in Friedrichshafen am Bodensee stattfindet. Was aber, wenn man nicht dorthin reisen konnte? Hierfür hat die Rhein-Ruhr DX Association einen Online-Lehrgang aufgesetzt, der am 8. Oktober startet. Alles Wichtige zum WAG-Contest und den CQ Worldwide-Wettbewerben wird dort vermittelt. Einsteigern und Wiedereinsteigern wird aufgezeigt, wie sie das Beste aus diesen spannenden Events herausholen können. Zu erfahren gibt es praxisnahe Tipps, echte Erfahrungen und hilfreiche Tricks an die Hand. Unkompliziert, verständlich und direkt aus der Praxis. Schauen Sie im Online-Seminar vorbei und entdecken Sie, wie viel Spaß Amateurfunk-Contesting machen kann. Am 2. Donnerstag im Oktober geht es los, also am 8.10.2026 um 20 Uhr auf der RRDXA-Webseite. Hier klicken Sie dort auf Meet. Vom 8. bis 12. Oktober treffen sich die Schnelltelegrafisten zur 22. HST-Weltmeisterschaft in Sousse, Tunesien. In diesem Wettbewerb wird in mehreren Kategorien derjenige Funkamateur ermittelt, der am schnellsten Morsezeichen aufnehmen kann. Der aktuelle Rekordhalter ist der Rumäne Alexandru Lanis Scutara, Rufzeichen Yankee Oscar 8 Yankee November Sierra. Er konnte im Sommer 2025 1160 Zeichen pro Minute fehlerfrei nur mit dem Gehör aufnehmen und mitschreiben. Die diesjährigen Wettkämpfe finden im Hotel El Muradi Palace statt. Der internationalen Jury gehören Matthias Kolpe, Delta Lima 4, Mike Mike und Frank Rossmann, Delta Lima 2, Charlie Charlie an. OM Frank ist im DARC-Referat Conteste auch zuständig für das Fachgebiet Schnelltelegrafie. Die Suchfunktion auf der Webseite des Deutschen Amateurradioclubs e.V. wurde komplett erneuert und durchsucht jetzt den vollständigen Text von Seiten, Nachrichten und PDF-Dokumenten. Erstmals eingebunden sind außerdem die Lerninhalte von 50ohm.de als eigener, kuratierter Bereich Ausbildung mit über 400 Lektionen. Damit finden sich Vereinsnachrichten und Lehrstoff erstmals an einer Stelle. Die neue Suche durchsucht den vollständigen Text von rund 15.000 Inhalten auf darc.de von der Satzung bis zum Merkblatt. Auch eingescannte Dokumente sind per Texterkennung erfasst und damit auffindbar. Im Lern- und Ausbildungsbereich liefert die Suche damit nicht mehr nur Seiten, auf denen ein Begriff vorkommt, sondern eine fachliche, kuratierte Erklärung. Wer wissen möchte, was ein Schwingkreis ist oder wie sich der Wellenwiderstand einer Leitung ergibt, bekommt direkt die passende Lektion angezeigt. Das ist nicht nur für Prüfungskandidaten interessant, sondern für alle, die etwas nachschlagen wollen. Über die Reiter lassen sich die Treffer nach Art filtern. Sortiert werden kann nach Relevanz oder nach Datum. Treffer öffnen sich in einem neuen Tab, damit die Ergebnisliste erhalten bleibt. Inhalte aus dem Mitgliederbereich werden wie bisher nur angemeldeten Mitgliedern angezeigt. Die neue Suche ist über das Suchfeld auf jeder Seite erreichbar oder direkt unter www.darc.de/suche/. Das waren unsere heutigen Meldungen aus der Funkwelt für Sie. Der kommende Titel ist ein Musikwunsch aus Hamburg. Bernie, Delta Lima 6 X-Ray Bravo, hat uns einen ganz besonderen Titel empfohlen. Es ist ein Remix des Titels Better Davis Eyes, der im Jahr 1981 von Kim Carnes veröffentlicht wurde. Darauf haben DJ Marca Passos und online etwas mit ihrem PC herumgespielt. Und was dabei herausgekommen ist, davon können Sie sich nun eine Meinung bilden.

0: Wenn Handy- und Datennetze ausfallen, kann Amateurfunk zu einer wichtigen Verbindung und zum Lebensretter werden. Oder wenn es keinen Strom mehr gibt. In den heutigen Zeiten von Naturkatastrophen und politischen Krisen passiert das häufiger, als uns lieb ist. Die Politik hat oftmals keine Antwort darauf. Warum das traditionsreiche Amateurfunk-Hobby gerade in Krisenzeiten Bedeutung hat, wie sich der Amateurfunk verändert und was bis heute daran fasziniert, darüber sprach der Präsident des österreichischen Versuchssenderverbandes Michael Kastelitsch, Oscar Echo 1, Mike Charlie Uniform.
1: Über das Wesen des Amateurfunks möchte ich jetzt mit dem Präsidenten des ÖVSV, also des österreichischen Versuchssenderverbandes, wie es heißt, sprechen. Michael Kastelitsch, schön, dass Sie da sind.
2: Grüß Gott.
1: In Zeiten von Kriegen, Naturkatastrophen, wir haben es gehört, möglicherweise Blackouts, rückt ja der Amateurfunk wieder in den Fokus. Welche Bedeutung kann Amateurfunk gerade bei solchen Szenarien spielen, wenn andere Kommunikationsmittel nicht mehr funktionieren?
2: Die Funkamateurinnen und Funkamateure in Österreich leben ja das Hobby. Das heißt, wir beschäftigen uns mit Funktechnik und mit der Wellenausbreitung. Und wenn wirklich ein Blackout kommen sollte, hoffen wir, dass die staatlichen Kommunikationssysteme sehr lange funktionieren. Aber wenn diese nicht mehr funktionieren, können wir einspringen. Wir sind ja territoriell über ganz Österreich verteilt. Das heißt, wir sind überall. Und die können dann die Behörde auf Wunsch der Behörde unterstützen und hier Brücken machen, wie wir es ja schon gemacht haben in Kaltür. Da hat der Arzt das übernommen und da treten wir gerne ein.
1: Wie war das damals in Kaltür?
2: Was ist die Lawine genau hat die gesamte Kommunikation weggerissen. Das war auch noch früh, bevor es wirklich die intensive Mobilkommunikation gegeben hat. Die Leitungen waren kaputt und der Arzt war Funkamateur, der Arzt in Kaltür, und der hat die ganzen Einsatzkräfte 3 Tage lang mit einem Amateurfunkgerät koordiniert.
1: Ja, schon fantastisch. Also es gibt fast 8000 Mitglieder, die das eben machen. Der Verband hat 100 Jahre jetzt gefeiert in Österreich, aber wie lang gibt es das denn insgesamt schon?
2: Also seit 1926 gibt es uns schon. Wir feiern 100 Jahre im Volkstheater am 21. September mit einem Theaterstück, was extra dafür für uns geschrieben wurde. Und es gibt seit 1924 Aufzeichnungen von Funkamateuren, vereinzelte. Aber der richtige Amateurfunkbetrieb hat tatsächlich erst mit unserem Verein, mit dem österreichischen Versuchssenderverband begonnen und hat dann Fahrt aufgenommen.
1: Jetzt kann ich mir vorstellen, von 1926 bis jetzt hat sich doch sehr, sehr viel verändert. Früher muss das überhaupt ein Wahnsinn gewesen sein, wenn man quasi drahtlos mit jemandem kommunizieren konnte. Inzwischen gibt es Internet, es gibt Handy. Was hat das jetzt auch für den Amateurfunk bedeutet? Inwiefern hat er sich verändert?
2: Genau, unsere Welt hat sich sehr stark verändert, kommunikationstechnisch. Es gibt 0,1%, die sich für den Amateurfunk interessieren, für die Wellenausbreitung. Und der Unterschied zum Telefon, selbstverständlich kann man in Australien anrufen, aber man muss jemanden kennen. Und wir haben 20.000 Funkamateurinnen und Funkamateure, mit denen wir in Australien funken können. Und die Faszination für mich persönlich ist nach wie vor, man spannt einen Draht, steckt ein Antennenkabel an, steckt das Funkgerät unten an und kann mit der Welt kommunizieren. Abhängig von der Sonne, nicht immer so sicher wie ein Telefon. Aber die Sache funktioniert also völlig unabhängig, wenn man Autobatterie macht oder eine kleine Batterie, funktioniert das immer. Deshalb sind wir auch so resilient gegen Stromausfälle.
1: Wie kann man sich das vorstellen? Jetzt bin ich Amateurfunker oder Funkerin, sitze zu Hause. Über was unterhalte ich mich mit den Kollegen in Australien? Technische Dinge oder?
2: Belanglose Dinge. Wir machen keine Politikdiskussionen, aber persönliche Dinge, technisch, weiterhin entwickeln, andere technischen Felder, die einen interessiert, also sehr viel technisch affine Menschen. Und die kommunizieren über Antennen, Wellenausbreitung. Es gibt ein mannigfaltiges Spektrum, weil der Amateurfunk eben so ein großes Spektrum abdeckt.
1: Das klingt ja urspannend. Ja. Ich würde das gerne mal probieren. Was muss ich können? Muss ich besondere Fähigkeiten haben? Beziehungsweise ich brauche wahrscheinlich eine Grundausrüstung. Muss ich was lernen? Muss ich eine Prüfung ablegen, damit ich das machen
2: Sie müssen
1: kann?
2: Eine Prüfung ablegen beim Fernmeldebüro. Das ist eine staatliche Prüfung, wo es 3 Schwierigkeitsklassen gibt, sagt man, um verschiedene Lizenzklassen mit verschiedenen Möglichkeiten zu erwerben. Und Sie haben dann einen Vorbereitungskurs, den wir anbieten vom österreichischen Versuchssenderverband. Und mit diesem Vorbereitungskurs sind Sie gut vorbereitet für die Prüfung, wo Sie dann das technische Grundhandwerk gelernt haben. Viel Praxis müssen Sie dann auch noch sammeln im Betrieb.
1: Okay, und das Gerät kann ich mir besorgen?
2: Also das Einsteigergerät haben wir jetzt in Wagrain bei unserem Jugendcamp um 100 € Bauteilekosten zusammengelötet mit den jungen Menschen. Damit kann man schon loslegen, aber man kann auch 20.000, 30.000 Euro ausgeben.
1: Also wie bei allem, man kann
2: unendlich
1: natürlich schon
2: viel.
1: Bis Frage, ja. Ihr kommuniziert ja nicht unbedingt mit Namen, es gibt diese Kürzel, die man kennt.
2: Rufzeichen.
1: Rufzeichen? Bei Ihnen habe ich mir aufgeschrieben OE1MCU, was
2: Richtig.
1: Heißt das?
2: Das ist OE ist Österreich, steht auch auf jedem Flugzeug drauf, wird von der ITU vergeben und von unserer Behörde zugeteilt. Eins steht für Wien, ich bin in Wien zu Hause.
1: Okay.
2: Und MCU wird eigentlich zugeteilt nach Namen, Buchstaben, mittlerweile sehr zufällig, weil wir schon so viele geworden sind, dass das zufällig zugewiesen wird. Und mir wurde MCU zugewiesen, das habe ich jetzt schon sehr lange.
1: Kastelitsch, vielen Dank für die Einblicke in die Welt des Amateurfunks.
2: Dankeschön.
1: Und dass Sie bei uns waren. Dankeschön.
2: Dankeschön.

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1: Zu Lande, zu Wasser und in der Luft. Nein, darum geht's jetzt gerade nicht, aber so ähnlich. Ja, es geht um Neues von der Funkausstellung. Die darf aber nicht mehr Funkausstellung heißen. IFA stand ja früher für internationale Funkausstellung, aber das ist ja erstens deutsch und deutsche Sachen müssen ja inzwischen immer englisch abgekürzt werden. Und zweitens wird dort ja nicht nur gefunkt inzwischen, die Unterhaltungselektronik ist nur noch ein Anteil des Ganzen. Es entwickelt sich ein bisschen mehr in Richtung CES, Consumer Electronics Show, wo alles Mögliche abgehandelt wird. Ursprünglich war es vor allen Dingen die weiße Ware, so nannte man das früher, Waschmaschinen, Kühlschränke, Staubsauger. Ja, Staubsauger. Die sind seit einer ganzen Weile auf der IFA dabei, die inzwischen für Innovations for All steht, also Erfindungen für jeden, damit das Kürzel noch irgendeinen Sinn ergibt und jetzt halt international ist. Und was bei den Staubsaugern sich ganz gut macht, sind die Staubsaugerroboter. Roborock ist da ja ein Hersteller, der recht bekannt ist, kommt aus China, ist trotzdem kein Billiganbieter, im Gegenteil, und recht innovativ und liegt damit auch im Trend, denn auf der IFA kommen inzwischen die meisten Sachen aus China. Roborock hat zur IFA 2026 das Motto Rocking Life with You gehabt und nein, da geht's nicht um Bluetooth-Lautsprecher, sondern eben um Roboter. Unsere Mission ist es, unseren Kunden Zeit zurückzugeben, indem wir alltägliche Aufgaben automatisieren und verbessern. Der Bau intelligenterer Roboter ist nur das Mittel zum Zweck, nicht das Ziel. Jede Minute, in der wir uns mit Hausarbeit beschäftigen, bedeutet eine Minute weniger Zeit für unsere Familien oder unsere Hobbys. Das hat der President of Europe and Americas von Roborock, Ricky Ma, gesagt. Aber nun, weder aufräumen noch Betten machen oder den Müll herausbringen oder die Spülmaschine ausräumen können die Roborock-Maschinen bisher erledigen. Aber zumindest Staubsaugen, Pool reinigen und Rasen mähen. Wie gut sie das tun, das ist immer Geschmackssache. Ich finde, ein Roboter, der 3 Stunden durchs Wohnzimmer eiert und saugt, ist nerviger, als wenn man selber 10 Minuten saugt. Aber das soll man ja eigentlich auch machen, während man selber in der Arbeit ist. Und dann hat sich das Viech meistens unterm Sofa festgeklemmt und den Hund erschreckt. Roborock versucht allerdings genau diese Probleme anzugehen. Und inzwischen saugen die Teile auch tatsächlich. Am Anfang war das ja eher sowas wie früher die Lifehide-Kehrmaschinen, nur im Automatikbetrieb. Die neuen Roborock-Maschinen machen sich allerdings auch nass. Da gibt es jetzt den Rock Aqua P1 Poolreinigungsroboter. Allerdings, wenn man den anschaut, fragt man sich, ob das aus einem Dual-Use entstanden ist. Das Ding schaut nämlich aus wie ein Panzer und bewegt sich auch so. Ist allerdings ein bisschen kleiner. Naja, Zeitenwende, da kann man das jetzt machen. Der Hersteller sagt dazu, er soll auch komplexe Poolformen meistern und dabei den gesamten Boden, die Wände, die Wasserlinie und auch flache Plattformen bis zu einer Tiefe von 15 cm vollständig abdecken. Funken kann er allerdings unter Wasser natürlich nicht und in den Karpfenteich sollte man ihn auch nicht lassen, wenn man nicht Fischragout ernten möchte. Ist natürlich eher ein Luxusprodukt für Leute, die erstens das Geld und zweitens die Zeit für einen Pool haben, denn das ist eine ziemlich nervige Angelegenheit, ob mit oder ohne Roboter. Also das Gerät bietet eine Saugleistung von etwa 25.700 Liter pro Stunde, ein 4 Liter Schmutzbehälter mit Doppelfiltration und bis zu 3,5 Stunden Laufzeit und auch 3,5 Stunden Aufladezeit. Der Roboter erkennt Hindernisse durch seine monokulare Kamera. Ja, das heißt eigentlich nur, dass sie nur ein Objektiv hat, also nicht Stereo ist. Also völlig normal, aber es klingt gut. Bietet eine dynamische Schmutzerkennung. Ja, auch das klingt sehr gut und kein Mensch weiß, was es sein soll. Und Auto-Waterline-Parking am Poolstrand. Hoffentlich ohne Strafzettel. Okay, genug gespottet. Gehen wir die nächsten Geräte von Roborock an. Da gibt es den Saros 20 Flow Complete und Saros 20 Neo. Die verwenden einen starken Saugmotor und das verbesserte Adapti-Lift-Chassis 3.0. Ja, das ist schöner Marketing-Sprech, heißt aber tatsächlich, dass das Ding auch Treppen hochsteigen kann. Also wie eine Spinne schaut es bisher noch nicht aus, aber damit ist das alte Problem gelöst, wie man den jetzt eigentlich in andere Stockwerke kriegt und wie man die Treppen sauber kriegt. Auch ein Walzenmob wird verwendet, um die Böden sauber zu kriegen. Und der Saros 20 Neo ist weniger als 8 cm hoch und kommt damit auch unter Sofas und Betten und wenn man Glück hat, auch wieder raus. Dann gibt's den F25 Ultra Steam Generation 2. Das ist jetzt eine Kombination aus Saugroboter und Hochtemperatur-Dampfreiniger mit Heißwasserreinigung. Das dürfte also ganz schön auf den Akku gehen, aber damit kriegt man dann auch hartnäckige Flecken weg. Und dann gibt es noch den F25 Pro Turbo Combo. Den kann man dann umbauen von einem normalen Akkusauger in einen Nass-Trockensauger. Ja, und dann gibt es noch den Rockneo Q2 LiDAR. Ja, der ist jetzt wieder für draußen. Der mäht, und zwar den Rasen. Bis zu 800 Quadratmeter und auch er funkt nicht. Er nutzt weder Kabel noch Antennen, sondern er nutzt ein Centisphere LiDAR System in Verbindung mit präziser Hindernisvermeidung durch Reactivision Fusion und er nutzt ein schwimmend gelagertes Mähdeck. Was jetzt aber nicht bedeutet, dass es sich auch noch um den Pool kümmern kann und nicht schwimmen kann. Nein, nein. Ja, und dann gibt es auch noch eine Partnerschaft von Roborock mit Real Madrid. Na, dann hoffen wir mal, dass in Zukunft nicht plötzlich Mähroboter das Spielfeld stürmen und in den Spielverlauf eingreifen. Das wäre dann die optimale Werbung oder auch nicht. Und kreativ ist Roborock auf jeden Fall. Mindestens schon mal in der Marketingsprache, aber ich denke auch in der Technik. Und sie versuchen immer wieder die Probleme, die diese Geräte so haben im Alltag, mit entsprechenden Ansätzen zu vermeiden. Chinesische Einzelmännchen.

Ja, wie schon erwähnt, die IFA ist inzwischen auf dem Weg, eine zweite CES zu werden. Hoffentlich mit weniger Unsinn, als auf der CES oft zu sehen ist. E-Autos sind bisher nicht dabei, aber E-Bikes gibt's inzwischen schon. Und zwar ausgerechnet von Sharp, die wir ja eher als Unterhaltungselektronikhersteller kennen. Da gibt es zum Beispiel das Microbike BKAD13EBL und das Folding Fatbike BKFM03ES. Okay, diese Typenbezeichnungen muss sich jetzt keiner merken. Aber interessant ist, dass das besonders kleine E-Bikes sind, die die E-Scooter ersetzen sollen. Und das eine, das Folding Bike, das soll dann in den Kofferraum können, wie halt bei einem Klappfahrrad. Und wahrscheinlich könnte man es auch gut im Zug mitnehmen, wenn es denn erlaubt wird. In einigen öffentlichen Nahverkehren sind ja E-Scooter nicht erlaubt. Was nicht herauszubekommen war, sind die Preise, sind wahrscheinlich nicht die billigsten und auch nicht, wo sie dann überhaupt zu kaufen sind. Sharp hat da aber ein ganzes Sortiment auf die Beine gestellt. Da gibt's zum Beispiel auch ein E-Lastenfahrrad zum Transport von Einkäufen und Kindern. Und dann gibt's da auch Trekkingbikes und Citybikes. Auf die Typenbezeichnungen verzichte ich jetzt. Ist auf jeden Fall interessant, wie sich ein Hersteller da so diversifiziert. Obwohl Sharp immer schon sehr universell war. Die haben auch LNCs gemacht und die ersten LEDs für Beleuchtungszwecke. Das war immer schon mehr als nur Fernseher und Radios. Harmer hat auch mobile Akkulösungen, hier aber ohne eigenen Antrieb und für Smartphone und Co. Die PowerPacks Fold, das sind jetzt keine klappbaren Handys, sondern das ist eine Kombination aus Powerbank und Steckernetzteil. Das heißt, damit kann man sein Handy unterwegs nachladen. Wenn man im ICE eine Steckdose kriegt, aus dieser, und wenn man keine kriegt, dann aus dem Akku. Also Akkus sind inzwischen ein wichtiges Thema. Und wo sind nun eigentlich die Fernseher und Radios? Okay, dazu gleich. Denn ja, auch die gibt es noch auf der IFA, auch wenn man sie manchmal etwas suchen muss.

0: Ja, gibt es denn überhaupt noch Radios und Fernseher auf der IFA?
1: Ja doch, es gibt sie schon, man muss aber ein bisschen suchen.
0: Sharp war ja einige Jahre vom europäischen Markt ziemlich verschwunden. Man hatte gemeint, man könnte alles aus Japan managen. Inzwischen ist man schlauer und insofern gibt es von Sharp auch wieder Sachen zu sehen. Unter anderem E-Bikes, das hatten wir ja schon, aber auch Radios und Fernseher. Für die besseren Fernseher setzt Sharp inzwischen nicht wie seine Konkurrenten auf OLED, was ja den Nachteil hat, dass die ziemlich schnell die Leuchtkraft verlieren und einbrennen, sondern auf die normalen LCD-Displays, aber mit LED-Hintergrundbeleuchtung. Das heißt, da wird dynamisch der Hintergrund beleuchtet und wo es schwarz sein soll, wird halt nicht beleuchtet und damit wird es etwas schwärzer als mit dem normalen LCD-Display. In den Serien JP7000 und JT8000 können dann auch verschiedene Smart-TV-Betriebssysteme genutzt werden, von Google TV, das hieß früher Android TV, bis TiVo oder Roku. Smart-Radios hat Sharp jetzt auch. Das sind diese Multifunktionsradios, die UKW können, DAB+, Internetradio, Bluetooth-Wiedergabe und Streaming der bekannten Portale wie Spotify und Co. Bei Sharp haben diese Geräte Städtenamen bekommen. Und die gibt es in verschiedenen Designvarianten, von klassisch Nussbaumeiche bis futuristisch und halt sogar mit echten Holzgehäusen. Die kosten von 130 bis 170 Euro. Und dann gibt es für 100 Euro auch noch die 4-in-1 Smartphone Docking Station CPDS10. Das ist mal wieder was für Apple-Fans. Da ist nämlich ein abnehmbarer Apple Watch Ladeadapter dran. Dann kann das Ganze auch drahtlos das Smartphone laden, also induktiv. Und es ist auch noch ein Bluetooth-Lautsprecher. Kann man sich dann halt auf den Schreibtisch stellen, um da seine Geräte zu laden und zu benutzen. Ein USB-C-Anschluss ist auch noch dran. Das ist jetzt also wesentlich weniger spektakulär als die anderen IFA-Neuigkeiten. Irgendwo traurig, aber wenigstens gibt's überhaupt noch was. Und man muss ja auch sagen, man braucht ja auch nicht immer noch was Neues und noch was Neues. Es gibt eigentlich inzwischen von allen Herstellern halbwegs brauchbare Geräte. Und das zu ganz anderen Preisen als in den guten alten Tagen. Was allerdings unbezahlbar ist, ist gute Musik aus den guten alten Tagen. Und davon hören wir jetzt was. Ein Beitrag von Wolf Dieter, Delta Lima 2, Mike Charlie Delta.

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1: Die IFA in Berlin ist nur noch ein Schatten ihrer selbst. Einst war die internationale Funkausstellung die Leitmesse für Radio- und Fernsehtechnik schlechthin. Ein gewisser Albert Einstein persönlich eröffnete sie am 22. August des Jahres 1930. Alles aus und vorbei. Heute ist die IFA zu einer Konsumelektronikmesse verkommen. Was aber geblieben ist, ist die Faszination, die von Radio und Fernsehen ausgeht. Und auch wie die Wellen Nachrichten in alle Welt tragen. Details dazu gibt es jetzt wieder von unserem Funkwetterspezialisten Christian Reiber, Delta Lima 8 Mike, Delta Whisky vom HF-Referat des DARC.
2: Diese Rede Albert Einsteins zur Eröffnung der Funkausstellung 1930 ist 96 Jahre her und misst keine 4 Minuten, aber es steckt so mancher sehr aktuelle Gedanke darin. So erwartet er, dass der Rundfunk dazu beitragen wird, Zitat, das Gefühl gegenseitiger Fremdheit auszutilgen, das so leicht in Misstrauen und Feindseligkeit umschlägt. Zitat Ende. Völkerverständigung durch Funk also, das ist eine der 4 Säulen des Amateurfunkdienstes, die das deutsche Amateurfunkgesetz nennt. Das leistet der Funk auch, damals wie heute, wenngleich er auch ein weiteres Beispiel dafür ist, dass der Mensch jede Technologie nicht nur zum Guten, sondern immer auch zum Bösen einsetzt. Denn keine 3 Jahre nach Einsteins Worten hatten die Nationalsozialisten den Rundfunk zum Propaganda- und Hetzmedium gemacht. Und auch das, Propaganda und Desinformation, um Menschen fernzusteuern, ist leider hochaktuell. Aber Einstein hat in dieser Rede noch eine andere Sache thematisiert, die sinnstiftend für den Amateurfunk wurde. In seinem ganz eigenen Humor sagte er:
3: Sollen sich auch alle schämen, die gedankenlos sich der Wunder der Wissenschaft und Technik bedienen und nicht mehr davon geistig erfasst haben, als die Kuh von der Botanik der Pflanzen, die sie mit Wohlbehagen bricht.
2: Wissenschaft und Technik nicht nur anwenden, sondern verstehen. Das ist Amateurfunk und das ist auch, für was dieses Radioprogramm steht und deswegen hier auch das Funkwetterthema ist. Wobei, um beim Rindvieh zu bleiben, bei so manchen Phänomenen auf der Sonne und in der Ionosphäre sind wir immer noch eher der Ochs vorm Berg. Es ist halt oft mühsam, der Natur ihre Geheimnisse abzuringen. In den letzten Tagen ist allerdings wenig Mysteriöses passiert, einfach deswegen, weil kaum etwas passiert ist. Auf der Sonne sieht es nämlich ganz schön leer aus. Samstag und Sonntag gab es noch jeweils ein einsames C-Flair und seither nichts mehr. 2 koronale Löcher und ein kollabierendes Filament auf der Sonne machten das Erdmagnetfeld am Montag etwas unruhig und heizten den Sonnenwind kurzzeitig bis auf 800 km pro Sekunde an. Aber das beruhigt sich jetzt und uns erwarten ein paar wirklich ruhige Tage. Der solare Flux ist bereits unter 100 Einheiten gefallen und wird da auch erstmal bleiben. Erst in der 2. Wochenhälfte besteht eine kleine Chance, dass der Trend wieder nach oben dreht. 90 bis 110 Einheiten sind zu erwarten. Das senkt die Muff ab, aber der saisonale Trend ist bereits gegenläufig, denn am nächsten Mittwoch ist Tag und Nacht gleiche, um 5 Minuten nach Mitternacht UTC. Und so haben wir trotz der geringeren Sonnenaktivität noch ein ganz gut funktionierendes 15-Meter-Band und das wird in den nächsten Wochen noch besser werden. Tagsüber darf vor allem mit 20 und 17 Meter und meist auch 15 Meter gerechnet werden. Zudem sind kurze Öffnungen von 12 und 10 Meter wahrscheinlich. 20 Meter schließt nach 20 Uhr UTC, danach geht es oft noch 2-3 Stunden auf 30

Meter weiter. 40 Meter bleibt nachts offen. Störungen sind wenig wahrscheinlich, abgesehen von einem koronalen Loch, das Dienstag und Mittwoch wirksam werden kann. Daher werden auch die Lowbands gut laufen und zwischen 160 und 40 Meter wird es bestimmt schöne QSOs über die Greyline geben. Good DX!

das war's nun für heute. Wir sind leider schon wieder am Ende von Radio DARC angelangt. 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Wenn ja, sagen Sie es doch einfach weiter. Wenn Sie wollen, hören wir uns nächste Woche wieder. Gleiche Zeit, gleiche Frequenz. 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Moin, tschüss, servus und 73, gut DX. Bis zum nächsten Mal.

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0: 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Das Wetter für morgen, Dienstag, der 22. 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An Dienstag noch Nebel, hier und dort drüben Wessel und längere sonnige Abschnitt und lockere Wolken. An der Nordsee af und an Wolkenfäller, oft ist das aber durch. Höchstwerten samt ein Grad ob Fehmarn, mit nengt ein Grad in Glinn. Der Wind weit schwach, an der See morgens noch mortig, meist ut nördliche bit westliche Richt. Der Wiedernwetter ut Sichten. An Mitteweg fehle Wolken, zu Anfang stehen wie's nevelig und diesig und lauter für eins von der Westküst bit in den nördlichen Landsdelen von der Nordsee her Regen oder Schuren. An Abend enkelte Gewitter. In bettenfreundlicher ist dat in de südostlichen Landsdelen, für eins von der Lübecker Bucht bit in dat Lohnburgsche, gift dat hier und dort in Betten Sünn. Höchstwerten sömtein bit nengtein Grad. De Wind ut Südwest bit süd weit schwack, an der Nordsee tundel uck mortig.

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Moin Moin, Levelüt. Hallo Freunde und Geistesverwandte. Auf den Wellen vom offenen Kanal Lübeck UKW FM 98,8 oder 106,5 im Kabel sowie im Livestream unter www.radiobadsegeberg-online.de hören Sie wieder Mamabus Extras. Zum vergangenen Hiroshima-Gedenktag am 6. August senden wir heute einen Musikmix zum Thema Frieden. Viele Titel dürften dabei allgemein bekannt sein, andere nur innerhalb der politischen Friedensbewegung. Vielleicht erinnern Sie sich an den einen oder anderen im Zusammenhang mit den Massenprotesten in den 80er Jahren gegen die Aufrüstung in Deutschland mit Pershing-Raketen. Es gab aber auch die andere Musik, die Popmusik, deren Titel kaum oder gar nicht bei den Protesten gesungen wurden, obwohl sie sogar preiswürdig waren. Warum eigentlich? Weil Popmusik Mainstream und unpolitisch ist oder schlimmer, nur kommerzielle Unterhaltung? Wie auch immer, gute Unterhaltung und viel Erfolg beim Vermehren ihrer An- und Einsichten.

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1: 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Musik zum Hiroshima-Gedenktag.

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Im Radio Bad Segeberg hörten Sie gerade ein bisschen Frieden. Musik zum Hiroshima-Gedenktag. Am kommenden Montag können Sie uns wiederhören. Gleiche Welle, gleiche Zeit. Für Fragen, Kommentare oder Mitschnitte für den privaten Gebrauch können Sie uns zwischenzeitlich erreichen unter unserer alten Mailadresse info@raps.info. Raps mit weichem B für Radio Bad Segeberg.

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Reinhören, montags von 18 bis 19 Uhr. Bis dann. Danke.

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2: Moin, hier ist
3: Welcome back zu den Top 666 der 80er Jahre. Diese Stunde darf ich mal eröffnen am Mikrofon, Herr Martin Schmeling, und wir werden es bis 628 schaffen. Wir starten aber bei 640. Matt Bianco singt uns aus dem Jahr 85. 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

Das war die 639, ABBA, eigentlich eine Band der 70er Jahre, aber auch noch mit Erfolgen in den 80ern. Gimme Gimme Gimme A Man After Midnight wurde auf dem zweiten Greatest Hits Album von ABBA veröffentlicht. Die Hookline des Songs, sehr eingängig, gespielt mit Keyboard und Synthesizer, hat Madonna übrigens 2005 für ihren Hit Hang Up verwendet und damit einen weltweiten Nummer 1 Hit gehabt. Nun geht's weiter mit der ersten Single-Veröffentlichung von Mike and the Mechanics. Gegründet vom britischen Songschreiber und Genesis-Gitarrist Mike Rutherford im Jahr 1985. 14 Wochen in Deutschland in den Charts, höchste Platzierung die 8. Das macht in der Gesamtauswertung der 80er Jahre Platz 638 für Silent Running.

Synthie-Pop aus dem Vereinigten Königreich. Die Band heißt PhD. PhD ist im englischen Sprachgebrauch die höchste Bezeichnung des Doktorgrades. Die Namensgebung der Band zielte aber auf die Anfangsbuchstaben der Nachnamen der Bandmitglieder Phillips, Hymas und Diamond. Der Song, den wir eben auf Platz 637 gehört haben, ist I Won't Let You Down. Auf dem nächsten Platz wird's jetzt rockig. Die Band stammt aus dem Psychedelic Rock der 1970er. Sie waren für den Progressive und Art Rock in den 70ern stilprägend. Den Song, den wir jetzt auf Platz 636 hören, wurde am 8. Oktober 1983 veröffentlicht. Hier jetzt Yes mit Owner of a Lonely Heart. Ich sitz schon am Studioschlagzeug und spiele mal das Schlagzeugintro.

0: Orchestral Maneuvers in the Dark, OMD waren das mit Forever Live and Die. Unser Platz 635, der Top 666 der 80er Jahre aus dem Jahr 1986. Wir springen ein Jahr zurück in das Jahr 1985 nach Deutschland. Dort singt die Kölner Band Black Feuze über das Nachbarland Frankreich.
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wirklich ein klasse Song, aber so weit hinten in den Top 666 der 80er Jahre. Das war Ultravox mit Sänger Mitch Ure und ihr größter Hit in Deutschland, Dancing with Tears in My Eyes, bei uns auf Platz 633. Einen Platz höher schaffte es, ja, auch den hätte man sicherlich weiter vorn erwartet, David Bowie mit Absolute Beginners. Der Titelsong aus dem gleichnamigen Film. Der Film war nicht sehr erfolgreich, aber das Lied 3 Wochen Top 10 in Deutschland und höchste Platzierung die 7. Hier ist David Bowie auf Platz 632.

Jetzt heißt es aufwachen und nicht weiter träumen. Vom großen Erfolg träumten auch Nazareth in den 1970ern, obwohl sie da schon einen Nummer 1 Hit in Deutschland hatten, nämlich diesen hier. Der große kommerzielle Erfolg stellte sich aber nicht ein, trotz einiger Platzierungen in den Top 50 der Hitparaden. Durch einen Wechsel des Produzententeams kam es dann zum Erfolg mit Dream On, den wir eben auf Platz 631 gehört haben. Der Song hielt sich für 23 Wochen in den Charts mit dem Spitzenplatz auf der 15. Für die High Society hat es dann aber nicht gereicht. Bei dem Duo aus Dänemark mit Tim Stahl und John Guldberg hat es bei ihrem Erfolgen in den 80ern allemal dafür gereicht. Auf Platz 630 jetzt Laid Back mit High Society Girl.

von Frank Farian. Die Gruppe Bonnie M. mit dem Happy Song aus dem Jahr 1984. Unser Platz 629 der Top 666 der 80er Jahre. Ja, die Stunde neigt sich so langsam dem Ende und das heißt, wir spielen jetzt noch einen Song aus den Top 666 und dann einen Titel, der es nicht mehr geschafft hat. Heute ist es Starship von Sarah. Ja, und wir hören uns auf jeden Fall nächste Woche an dieser Stelle wieder, unter anderem mit diesen Songs hier.

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Ja. Moin, moin, liebe Hörer. Seien Sie herzlich willkommen bei Rock Back the Clock und Ihrem Memphis-Dieter im jetzt Herbst 26. Das eben war der Bo Diddley, dieser Mann mit dem Sheriffstern an seinem Cowboyhut und seiner viereckigen Gitarre. Er beschreibt sich so, er wäre ein böser Junge, I am bad, ich bin schlecht. Ja, ich bin aber das Gegenteil davon, ich habe nur das Beste mit Ihnen vor hier bei Rock Back the Clock und den Oldies but Goldies. Ja, denn sitze ich hier so für eine Stunde im Studio, hochmodern eingerichtet, und hab die Kopfhörer auf und versinke in meine Musik, in der Zeit damals, als wir noch so herrlich jung waren. Ja, jetzt denken wir mal ein bisschen weiter zurück, und da war doch mal wieder ein Zirkus bei uns hier in Heide. Und zu Werbezwecken ließ der Zirkusdirektor die großen Tiere in der Stadt rumlaufen für die Werbung. Ja, also es kamen die kleinen Elefanten, das waren ganz schön große Biester, und sie latschten da denn so rum, so missmutig, aber es war doch irgendwie ein schöner Anblick, diese urgewaltigen großen Tiere. Also, schon war da jemand und hat über diesen Zustand ein Lied komponiert, und das nannte er den Baby Elephant Walk. Und das alles 1962 schon veröffentlicht auf Dalton Records. Bitteschön. Musik.

Ja, da sind sie längst getrabt, die großen Schwergewichte. Aber ein Schwergewicht in Sachen Musik, bei Instrumentalmusik sagen wir mal ganz genau, das waren die Shadows, die ehemaligen Begleitband von Sir Cliff Richard. Hier mal ohne Cliff Richard, die Shadows mit dem Stück Quarter Morte Storrs. Bitteschön. Musik.

Ja, danke. Schön wie immer, der Shadows. Nun, liebe Hörer, ist hier eine auf dem Arbeitsamt. Und das kommt Ihnen alles so spanisch vor, weil es wurde keine Frage gestellt nach Zeugnissen, Fehlzeiten wegen Krankheit, Mathematik und so weiter. Nein, nein, er sollte sogar eine Menge Geld bekommen und dafür soll er noch einen Fulltime-Job bekommen. Was macht da denn hinterstecken? Und da ist ein Mr. Beasley, der hat darüber mal ein Stück geschrieben, das hören wir uns gleich an. Und es nennt sich Fulltime-Job. Da wollen wir horchen, was da los ist.

Ja, ja. Ein Fulltime-Job. Das ist heutzutage sehr viel wert, liebe Hörer. Das wissen wir ja nun alle. In den 50er Jahren in der US-Hitparade, da war einer der ganz großen Abräumer. Jedes Mal waren seine Lieder in den oberen Plätzen und waren Volltreffer. Denken wir nur mal an den folgenden, der jetzt kommt. Er heißt Bobby V. Und er hatte also Erfolge bei Rubberball oder Punisher oder Please Don't Ask Me oder Take Good Care of My Baby. Aber ausgesucht haben wir jetzt das hier. Das habe ich doch eben schon mal erwähnt. Ja, Punisher. Und das soll er jetzt mal machen. Punisher.

Ja, danke, Bobby V. Jetzt ein bisschen Geschichtsunterricht. Es gab doch mal diesen Wilhelm Tell, so eine Art Robin Hood, sagen wir mal. Und zu dieser Geschichte von Robin Hood oder Wilhelm Tell, da fällt doch immer dieser Spruch, der gehört eigentlich zu der Geschichte, durch diese hohle Gasse muss er kommen. Ja, ja. Und das ist natürlich auch wieder vertont worden von einem Ricky Brown und seinen Highlights. Da heißt es dann schlicht und ergreifend der Wilhelm Tell Twist durch diese hohle Gasse.

Wer das eben war, das fragen Sie sich zu Recht. Ja, es war ein heute leider weitgehend unbekannter Sänger von früher. Er heißt, Tony Joe White. Und er war in Sorge um dieses Stück hier, was er singen sollte, hat es abgelehnt und es wurde nachher doch ein Renner. Der Titel war Polk Salad Annie und es war doch wieder schön, das mal wieder auszugraben, damit es nicht in Vergessenheit gerät. Und das Exemplar wurde noch recht gut gespielt mit seiner Gitarre. Jawohl. Das also zu Tony Joe White. Weiter geht's jetzt mit dem hier. Da wollen wir mal gucken. Da ist ja wieder irgendwie der Wurm drinne. Also, es geht weiter jetzt mit einem Big Joe Shelton, so heißt er. Und er besingt meine Lieblingsstadt in Tennessee, also Memphis. Ich war ja 4-mal da und ich kann bestätigen, da laufen nur anständige Leute rum, nett und auskunfts- und hilfsbereit. Und dann singt er doch tatsächlich Devil Lives in Memphis. Also Teufel wohnen in Memphis. Das kann doch nicht wahr sein. Das hören wir uns mal an mit dieser Schallplatte 45 Umdrehungen. Bitteschön.

Ja, nicht schlecht. Auch er darf heute nicht fehlen bei unserer Sendung im Herbst 26. Ich meine den alten Freund und Kupferstecher, den Charles Edward Berry, genannt auch Chuck Berry. Eine ganz besonders schöne Schallplatte habe ich von ihm und höre die auch oftmals an, auch schon in den letzten 10, 15 Jahren hier bei Rock Back the Clock, immer mal wieder aufgelegt, dieses Chuck Berry Stück, No Particular Place to Go. Das ist so rasant und so gut seine Gitarre eingesetzt und der Rhythmus, wo man einfach mit muss. Und danach, nach der Chuck Berry Nummer, kommt noch eine, der versucht das auch und covert ihn, aber in Deutsch. Aber jetzt erstmal höchstpersönlich Charles Edward Berry.

0: Ja, das war Wir leibt und lebt, der Chuck Berry. Bloß Pittinger Place to Go, ja, so hieß das. Und dann das, wenn man das hört, man müsste einfach noch mal 20 sein. Die Haare so gekämmt wie Elvis oder wie Tony Curtis, Lederjacke an wie James Dean, blaue Wildlederschuhe und wie gesagt, so herrlich jung dann. Und dann die Musik live hören. Ach ja, das haben wir jetzt alles ein bisschen nachleben können. Und ich habe Ihnen noch eben versprochen, dass nach diesem Chuck Berry-Lied ein Coversong kommt, aber in Deutsch. Ja, tatsächlich. Da heißt das Stück denn Ohne ein bestimmtes Ziel. Und der junge Mann, der heißt Bernd Spier. Und er hat eine Band bei sich, die ist fast so gut wie die Band eben von Chuck Berry. Und das alles made in Germany. Wer hätte das gedacht? Und jetzt soll es einfach mal losgehen mit Bernd Spier und Ohne ein bestimmtes Ziel.
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Ja, das war doch richtig gut. Dass man gar nichts mehr von dem hört. Naja, aber wir haben es ja hier mal wieder erwähnt, dass es ihn mal gab, hier bei Rock Brexit Club, beim offenen Kanal Schleswig-Holstein-Westküste. Ja, und haben Sie auf den Text mal geachtet? Er hatte den Wagen voll getankt. Naja, bei den Preisen heute, aber das heute auch nochmal Kern. Aber er war so verliebt und er hat tief in den Portemonnaie gegriffen und voll getankt und ab mit ihr ins Grüne. Und dann wollen wir doch nochmal bei Chuck Berry bleiben. Bei der letzten Sendung, vorigen Monat, liebe Hörer, da hatte ich doch ein Gitarrenstück aufgelegt zum Schluss der Sendung. Ich musste aber ausblenden, weil die Zeit mich drängte. Ich darf nämlich nur auf Sendung sein. Wie war das? 59 Minuten und 50 Sekunden. Ich war rüber weg und habe das abgewürgt. Aber so ist es ja noch nicht. Wir werden das jetzt nochmal nachholen, das Stück. Es heißt Steel Guitar, Chuck Berry, höchstpersönlich.

0: Ist das nicht herrliche Musik?
1: Man muss ja so genau hinhören und jede Note genießen. Das ist so schön gemacht. Das kann man ja eigentlich tagelang hintereinander in einem durchhören. Aber er hat ja noch Leute in der Branche, die auch gute Gitarre spielen. Und das ist zum Beispiel Jeff Beck. Die kenne unter meinen Hörern, also sie, die kennt ihr bestimmt. Und dann hatte der Jeff Beck mal eine Live-Aufnahme gemacht, die wurde mitgeschnitten und das Stück ist so langsam wie das von Chuck. Chuck hieß ja eben Steel Guitar. Und dieses hier heißt jetzt Sleepwalk, aber nicht einschlafen.

0: Der nächste Künstler, liebe Hörer.
1: Thank you very much.
0: Yeah, please.
1: When I found out that this guest of mine was playing 2 inches around the corner, there's no way he was going to get away with without coming here. Ladies and gentlemen, Gary U.S. Bond.
0: Yeah. Aber die haben wir aber nicht hier, sondern wir haben Ace Cannon hier. Das ist ein Musiker, der hat das alles geschafft, alle Hitparadenplätze mit seinem Saxophon. Er war der Könner am Saxophon, Ace Cannon. Und seine Plattenfirma war High Record in Memphis, Tennessee, genau wie die Bill Blacks Combo. Also Ace Cannon, und er bespielt jetzt mal die Stadt Missouri, dieses Kansas City. Also Kansas City, Missouri. Es gibt eine Nachbarstadt, die heißt auch Kansas City, die befindet sich aber in Kansas. Und dieses in Missouri, die Stadt ist ja viel, viel größer. Also Ace Cannon mit Kansas City.

Ja, danke Ace Cannon. Dass Ray Charles, der blinde Sänger Ray Charles, ein Genie war, mit Gesang und am Piano, das weiß die ganze Welt. Aber er wollte nicht immer alleine auf der Bühne stehen und Musik machen, er wollte auch mal eine Gruppe Ladies um sich haben. Er hat die auch angeschafft, das waren 5 Damen, farbige Damen. Und die nannte er, angelehnt an seinen Namen Ray Charles, die Raylettes. Und die haben es auch sehr gut drauf und geschafft, ihn zu begleiten. Hier jetzt mal die Raylettes in Begleitung mit von Ray Charles mit Be My Baby. Ja, bitteschön.

So schön und wertvoll das eben war mit Ray Charles und er mit seinen Relais. Nun wollen wir ein bisschen das Gaspedal durchdrücken, auch bei den Preisen draußen an der Tankstelle. Und lass mal loswirbeln den Breiensetzer von den Stray Cats früher mit Rock This Town. Bitteschön.

Ja, so flott und schnell das eben war mit Brian Setzer und Rocksister. Und hier ist einer, der kann es noch ein Tickchen besser. Und das ist er hier höchstpersönlich, Elvis Presley mit Got a Lot of Living to Do.

0: So, liebe Hörer, das war schon wieder. Aber nicht traurig sein, ich bin wieder für Sie da am... Wann ist denn das? In 4 Wochen, ja. Und dann wollen wir uns mal wieder freuen aufeinander, dass wir zusammen sein können mit unserer herrlichen Musik von damals. Ja, und es hat Spaß gebracht und verantwortlich für die Sendung von eben ist Dieter Lack aus Heide.
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